0: nun weitergeht.
1: Die Feuerwehr hier geht davon aus, dass sie sich noch Tage, wenn nicht sogar wochenlang in Bereitschaft halten muss. Und das will sie auch, denn man weiß eben, dass so ein Moorbrand, wie er gerade in Belgien eben wütet, das kann laut Experten sehr lange dauern, eben wochenlang. Aber die Feuerwehr hier ist gut aufgestellt. Sie geht jetzt in den Mehrfachbetrieb bzw. in den Mehrschichtbetrieb und ist auf Alarmbereitschaft.
0: In Thüringen haben zwei Abgeordnete des BSW der gemeinsamen Regierungskoalition mit CDU und SPD ihre Unterstützung entzogen. Anke Wirsing und Sven Künzel erklärten, sie trügen Ministerpräsident Vogt nicht mehr mit. Der CDU-Politiker stehe somit aktuell nur noch einer Minderheitsregierung vor, hieß es. Die sogenannte Brombeer-Koalition hatte bisher 44 von 88 Sitzen. Vorher hatten sich die anderen BSW-Abgeordneten für einen Verbleib in der Koalition ausgesprochen und sich damit der Forderung des Bundesvorstandes widersetzt, das Regierungsbündnis zu verlassen. Hintergrund dieser Forderung ist der Entzug von Vogts Doktortitel durch die TU Chemnitz. In den Gesprächen über einen Friedensplan für den Gazastreifen gibt es nach wie vor keinen Durchbruch. Der US-Sondergesandte Kushner kam am Mittag mit Israels Ministerpräsident Netanyahu zusammen. Anschließend war zwar von der Bildung zweier Arbeitsgruppen die Rede, Netanyahu wolle aber weder die Angriffe im Gazastreifen einstellen, noch die israelische Armee zurückziehen. Gleichzeitig lehnt es die Hamas bislang ab, ihre Waffen abzugeben. Nach einem Zwischenfall am Münchner Flughafen mit einer Boeing 787-9 hat die zuständige Bundesstelle Untersuchungen eingeleitet. Laut der Behörde wird unter anderem der Flugschreiber ausgewertet. Die Boeing der Vietnam Airlines war am Wochenende über das Ende der Startbahn hinausgerast und erst danach abgehoben. Die Maschine kehrte nach München zurück. Bei der Landung stieg Rauch am Fahrwerk auf. Verletzt wurde niemand. Die Fluggesellschaft bestätigte einen technischen Defekt. Das waren die Nachrichten. Das Wetter in Deutschland. Häufig trocken, von Westen später Regen, im Südosten länger anhaltender Regen bei 17 bis 8 Grad. Tagsüber Schauer oder Gewitter, auch trockene und freundliche Phasen, bei Höchstwerten bis 17 Grad im Erzgebirge und 30 Grad am Oberrhein. Am Mittwoch viel Regen, später teilweise trocken, 19 bis 30 Grad. Am Donnerstag Schauer, teilweise Gewitter, gebietsweise auch freundliche Phasen, bei 20 bis 27 Grad. Es ist 2:03 Uhr.
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1: Um 3 Uhr mit Ronald Lessig. Im belgischen Naturschutzgebiet Hohes Venn kämpfen Feuerwehrleute weiter gegen die Brände. Aus dem deutschen Grenzgebiet hieß es am Abend, die Brandlinie sei mehr als 2 Kilometer entfernt. Aus der Nachrichtenredaktion Constanze Semidey.
2: Laut Feuerwehr Monschau ist die Situation dort derzeit relativ entspannt. Ein Sprecher sagte, man sei vor die Lage gekommen. Dennoch würden die Einsatzkräfte von Feuerwehr, Technischem Hilfswerk und Polizei die ganze Nacht über im Einsatz sein. Zuvor hatten etwa 30 Anwohner aus einem Ortsteil von Monschau ihre Wohnungen verlassen müssen. Sie können auch immer noch nicht zurück. Der Waldbrand im Hohen Venn ist einer der größten in der belgischen Geschichte. Etwa 3000 Hektar Fläche wurden innerhalb weniger Tage zerstört. Da der Boden aus Torf besteht, ist die Bekämpfung des Feuers besonders schwierig.
1: In Thüringen bröckelt die sogenannte Brombeer-Koalition. 2 Landtagsabgeordnete des BSW haben dem Regierungsbündnis mit CDU und SPD ihre Unterstützung entzogen. Aus der Nachrichtenredaktion Jonas Valentin Weber.
3: Anke Wirsing und Sven Künzel erklärten am späten Abend, dass sie Ministerpräsident Vogt nicht mehr mittragen. Damit kamen sie einer Forderung des Bundesvorstands nach. Dieser hatte vorgeschlagen, den CDU-Politiker durch einen überparteilichen Ministerpräsidenten zu ersetzen. Die übrige BSW-Fraktion hatte vorher dafür gestimmt, die Regierungszusammenarbeit mit CDU und SPD fortzusetzen. Bisher kam die Brombeer-Koalition schon nur auf 44 von 88 Sitzen im Erfurter Landtag. Hintergrund ist, dass die TU Chemnitz Vogt seinen Doktortitel entzogen hatte. Ihm wird vorgehalten, unsauber gearbeitet zu haben.
1: In London haben tausende Menschen an einer Mahnwache für den verstorbenen Cambridge-Professor Jason Arday teilgenommen. Aufgerufen hatte eine Antirassismus-Organisation. Jason Arday hatte als jüngster schwarzer Professor in der Geschichte der Elite-Uni für Aufmerksamkeit gesorgt. Nachdem zahlreiche Medien über Plagiatsvorwürfe berichtet hatten, war der 41-Jährige zurückgetreten. Am Freitag wurde er tot aufgefunden. Die Familie und auch der Kanzler der Uni Cambridge sprachen von einer rassistischen Hetzjagd. Gut 2 Wochen nach Kritik an FIFA-Präsident Infantino hat sich der Fußballweltverband von seinem Betriebsdirektor Kevin Lamour getrennt. Offiziell bedankte sich die FIFA für die 2-jährigen Dienste, ansonsten werde zum Thema kein weiterer Kommentar abgegeben. Lamour hatte sich mit einem offenen Brief gegen das Vorhaben Infantinos gestellt, Anteile an der Fußball-WM und anderen Turnieren an Investoren zu verkaufen. Nach massivem Widerstand hat Infantino seine Investorenpläne inzwischen verworfen. Das waren die Nachrichten. Das Wetter in Deutschland. Tagsüber Schauer und einzelne Gewitter, auch trockene und freundliche Phasen, bei 17 Grad im Erzgebirge und 30 Grad am Oberrhein. Am Mittwoch viel Regen, später trocken, 19 bis 30 Grad. Es ist 3.03 Uhr.
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1: Um 4 Uhr mit Ronald Lessig. Beim Deutschen Zentrum für Luft- und Raumfahrt in Kochstedt in Sachsen-Anhalt wird heute ein neues Technologiezentrum zur Drohnensicherheit eingeweiht. Zur Eröffnung werden unter anderem Bundesinnenminister Dobrindt und Bundesforschungsministerin Bär erwartet. Was das neue Zentrum leisten soll, berichtet Birte Sönnigsen in Berlin.
2: Hier soll neue Drohnentechnik erforscht und entwickelt werden und am Flughafen Magdeburg-Kochstedt auch direkt in der Praxis getestet werden. Ziel ist es, mit der rasanten technischen Entwicklung im Bereich der Drohnen mitzuhalten. Unterschiedliche Drohnentypen mit Sensoren zu erkennen, wird immer komplizierter. Und KI-gesteuerte Drohnen können inzwischen auch Ziele ansteuern, selbst wenn man versucht, sie mit einem Störsender davon abzuhalten. Das Zentrum soll also dabei helfen, dass Deutschland beim technischen Wettrüsten mit Drohnen mithalten kann.
1: In Belgien, nahe der deutschen Grenze, kämpft die Feuerwehr weiter gegen die verheerenden Feuer im Naturschutzgebiet Hohes Venn. Auch etwa 240 deutsche Einsatzkräfte sind in mehreren Schichten im Einsatz. Die Brandlinie sei gut 2 Kilometer von der Grenze entfernt, hieß es zuletzt von der Feuerwehr der Stadt Monschau in Nordrhein-Westfalen. Weil der Wind wieder zunehmen soll, werde engmaschig kontrolliert. In Thüringen bröckelt die sogenannte Brombeerkoalition. 2 Landtagsabgeordnete des BSW haben dem Regierungsbündnis mit CDU und SPD ihre Unterstützung entzogen. Aus der Nachrichtenredaktion Jonas Valentin Weber.
3: Anke Wirsing und Sven Künzel erklärten am späten Abend, dass sie Ministerpräsident Vogt nicht mehr mittragen. Damit kamen sie einer Forderung des Bundesvorstands nach. Dieser hatte vorgeschlagen, den CDU-Politiker durch einen überparteilichen Ministerpräsidenten zu ersetzen. Die übrige BSW-Fraktion hatte vorher dafür gestimmt, die Regierungszusammenarbeit mit CDU und SPD fortzusetzen. Bisher kam die Brombeer-Koalition schon nur auf 44 von 88 Sitzen im Erfurter Landtag. Hintergrund ist, dass die TU Chemnitz Vogt seinen Doktortitel entzogen hatte. Ihm wird vorgehalten, unsauber gearbeitet zu haben.
1: In London haben tausende Menschen an einer Mahnwache für den verstorbenen Cambridge-Professor Jason Erday teilgenommen. Aufgerufen hatte eine Antirassismus-Organisation. Jason Erday hatte als jüngster schwarzer Professor in der Geschichte der Elite-Uni für Aufmerksamkeit gesorgt. Nachdem zahlreiche Medien über Plagiatsvorwürfe berichtet hatten, war der 41-Jährige zurückgetreten. Am Freitag wurde er tot aufgefunden. Die Familie und auch der Kanzler der Uni Cambridge sprachen von einer rassistischen Hetzjagd. Das waren die Nachrichten. Das Wetter in Deutschland. Tagsüber Schauer und Gewitter, auch trockene und freundliche Phasen bei bis zu 17 Grad im Erzgebirge und 30 Grad am Oberrhein. Am Mittwoch viel Regen, später trocken 19 bis 30 Grad, am Donnerstag Schauer bis 27 Grad. Es ist 4.03 Uhr.
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1: Um 5 Uhr mit Ronald Lessig. Beim Deutschen Zentrum für Luft- und Raumfahrt in Kochstedt in Sachsen-Anhalt wird heute ein neues Technologiezentrum zur Drohnensicherheit eingeweiht. Zur Eröffnung werden unter anderem Bundesinnenminister Dobrindt und Bundesforschungsministerin Beer erwartet. Was das neue Zentrum leisten soll, berichtet Birte Sönnigsen in Berlin.
2: Hier soll neue Drohnentechnik erforscht und entwickelt werden und am Flughafen Magdeburg-Kochstedt auch direkt in der Praxis getestet werden. Ziel ist es, mit der rasanten technischen Entwicklung im Bereich der Drohnen mitzuhalten. Unterschiedliche Drohnentypen mit Sensoren zu erkennen, wird immer komplizierter. Und KI-gesteuerte Drohnen können inzwischen auch Ziele ansteuern, selbst wenn man versucht, sie mit einem Störsender davon abzuhalten. Das Zentrum soll also dabei helfen, dass Deutschland beim technischen Wettrüsten mit Drohnen mithalten kann.
1: In Belgien nahe der deutschen Grenze kämpft die Feuerwehr weiter gegen die verheerenden Feuer im Naturschutzgebiet Hohes Venn. Auch etwa 240 deutsche Einsatzkräfte sind in mehreren Schichten im Einsatz. Die Brandlinie sei gut 2 Kilometer von der Grenze entfernt, hieß es zuletzt von der Feuerwehr der Stadt Monschau in Nordrhein-Westfalen. Weil der Wind wieder zunehmen soll, werde engmaschig kontrolliert. In Thüringen bröckelt die sogenannte Brombeer-Koalition. 2 Landtagsabgeordnete des BSW haben dem Regierungsbündnis mit CDU und SPD ihre Unterstützung entzogen. Aus der Nachrichtenredaktion Jonas Valentin Weber.
3: Anke Wirsing und Sven Künzel erklärten am späten Abend, dass sie Ministerpräsident Vogt nicht mehr mittragen. Damit kamen sie einer Forderung des Bundesvorstands nach. Dieser hatte vorgeschlagen, den CDU-Politiker durch einen überparteilichen Ministerpräsidenten zu ersetzen. Die übrige BSW-Fraktion hatte vorher dafür gestimmt, die Regierungszusammenarbeit mit CDU und SPD fortzusetzen. Bisher kam die Brombeer-Koalition schon nur auf 44 von 88 Sitzen im Erfurter Landtag. Hintergrund ist, dass die TU Chemnitz Vogt seinen Doktortitel entzogen hatte. Ihm wird vorgehalten, unsauber gearbeitet zu haben.
1: Gut 2 Wochen nach Kritik an FIFA-Präsident Infantino hat sich der Fußballweltverband von seinem Betriebsdirektor Kevin Lamour getrennt. Offiziell bedankte sich die FIFA für die 2-jährigen Dienste. Ansonsten werde zum Thema kein weiterer Kommentar abgegeben. Lamour hatte sich mit einem offenen Brief gegen das Vorhaben Infantinos gestellt, Anteile an der Fußball-WM und anderen Turnieren an Investoren zu verkaufen. Nach massivem Widerstand hat Infantino seine Investorenpläne verworfen. Das waren die Nachrichten. Das Wetter in Deutschland. Tagsüber Schauer und Gewitter, auch trockene und freundliche Phasen bei bis zu 17 Grad im Erzgebirge und 30 Grad am Oberrhein. Am Mittwoch viel Regen, später trocken, 19 bis 30 Grad. Am Donnerstag Schauer, teilweise Gewitter, aber auch freundlich bis 27 Grad. Es ist 5.03 Uhr.
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2: Um 6 Uhr mit Claudia Drews. Beim Deutschen Zentrum für Luft- und Raumfahrt in Kochstedt in Sachsen-Anhalt wird heute ein neues Technologiezentrum zur Drohnensicherheit eingeweiht. Zur Eröffnung werden unter anderem Bundesinnenminister Dobrindt und Forschungsministerin Beer erwartet. Was das neue Zentrum leisten soll, berichtet Birte Sönnigsen in Berlin.
3: Hier sollen neue Technologien erforscht und entwickelt und dann auch unter realistischen Bedingungen erprobt werden. Da geht es also auch gezielt darum, Abwehrmöglichkeiten für neueste Drohnentechnik zu verbessern. Denn Drohnen haben sich auch durch den Krieg Russlands gegen die Ukraine extrem weiterentwickelt. Sie können inzwischen teilweise Abwehrsysteme überwinden. Es wird auch immer komplizierter, die unterschiedlichen Drohnentypen durch Sensoren zu erkennen. Das hatte der Innenminister Alexander Dobrindt ja nach dem Anschlag auf den Leipziger Flughafen auch angedeutet. Da hat er gesagt, diese Drohne sei gezielt so konzipiert gewesen, dass sie bestehende Drohnenabwehrmaßnahmen hätte umgehen können. Er spricht denn da auch von einem technischen Wettrüsten. Und um dabei Schritt halten zu können, soll eben dieses neue Forschungszentrum helfen.
2: In Belgien, nahe der deutschen Grenze, kämpft die Feuerwehr weiter gegen die verheerenden Feuer im Naturschutzgebiet Hohes Venn. Auch etwa 240 deutsche Einsatzkräfte sind in mehreren Schichten im Einsatz. Die Brandlinie sei gut 2 Kilometer von der Grenze entfernt, hieß es zuletzt von der Feuerwehr der Stadt Monschau in Nordrhein-Westfalen. Weil der Wind wieder zunehmen soll, werde engmaschig kontrolliert. Auf belgischer Seite haben die Feuer bislang etwa 3000 Hektar Fläche zerstört. An 6 deutschen Seehäfen hat in der Nacht ein 24-stündiger Warnstreik begonnen. Dazu aufgerufen hat die Gewerkschaft Verdi. Betroffen sind Hamburg, Bremerhaven und Bremen sowie Wilhelmshaven, Emden und Brake. Aus Hamburg, Reinhard Postelt.
4: Auf der Elbe sah man die Wirkung des angekündigten Warnstreiks schon gestern. Kaum ein Frachtschiff fuhr abends in Hamburgs Hafen, um nicht 24 Stunden festzusitzen. Nur 2 große Containerschiffe liefen noch ein, die COSCO Denmark und die Houston Express. Die Terminals der Hala und von Eurogate liegen weitgehend still, viele Containerbrücken sind hochgeklappt. Die Warnstreikenden wollen auf einer Kundgebung gegen das Angebot des Zentralverbands der deutschen Seehafenbetriebe ZDS protestieren. Es sieht vor, 5,1% mehr Lohn plus 300 Euro Urlaubsgeld bei 19 Monaten Laufzeit. Verdi fordert 8,2% mehr bei einer Laufzeit von 12 Monaten. Der ZDS hatte erklärt, sein Angebot sei besser als die Tarifabschlüsse der Chemie und des Groß- und Außenhandels. Verdi verkenne die wirtschaftliche Realität.
2: In Thüringen bröckelt die sogenannte Brombeer-Koalition. 2 Landtagsabgeordnete des BSW haben dem Regierungsbündnis mit CDU und SPD ihre Unterstützung entzogen. Aus der NDR-Nachrichtenredaktion Jonas Valentin Weber.
5: Anke Wirsing und Sven Künzel erklärten am späten Abend, dass sie Ministerpräsident Vogt nicht mehr mittragen. Damit kamen sie einer Forderung des Bundesvorstands nach. Dieser hatte vorgeschlagen, den CDU-Politiker durch einen überparteilichen Ministerpräsidenten zu ersetzen. Die übrige BSW-Fraktion hatte vorher dafür gestimmt, die Regierungszusammenarbeit mit CDU und SPD fortzusetzen. Bisher kam die Brombeer-Koalition schon nur auf 44 von 88 Sitzen im Erfurter Landtag. Hintergrund ist, dass die TU Chemnitz Vogt seinen Doktortitel entzogen hatte. Ihm wird vorgehalten, unsauber gearbeitet zu haben.
2: Das Stuttgarter Oberlandesgericht will heute das Urteil gegen 3 junge Männer verkünden, die als Agenten im Auftrag Russlands gearbeitet haben sollen. Den Ukrainern wird vorgeworfen, Anschläge auf den Güterverkehr in Deutschland vorbereitet zu haben. Aus Stuttgart, Stefanie Reinhardt.
6: Die Bundesanwaltschaft wirft den 3 Ukrainern vor, als Agenten im Auftrag eines russischen Nachrichtendienstes von Köln aus 2 Pakete mit Autoteilen und GPS-Trackern in Richtung Ukraine geschickt zu haben. Damit sollten Versandrouten und Transportabläufe des ukrainischen Paketdienstes Nova Post ausgekundschaftet werden. Später sollten auf diese Weise Pakete mit Brandsätzen verschickt werden, so die Bundesanwaltschaft. Die zentrale Frage: Wussten die Männer, dass sie für einen russischen Nachrichtendienst arbeiten? Die Angeklagten hatten die Vorwürfe bestritten.
2: Und das waren die Nachrichten. Das Wetter in Norddeutschland. Anfangs etwas Sonne, dann von Westen her leichter und später schauerartiger Regen, vor allem im Westen und Süden Niedersachsens. Maximal 18 bis 21 Grad heute. Morgen zeitweise stark bewölkt mit schauerartigem, teils gewittrigem Regen. Abends von Westen her wieder freundlicher. Maximal 19 bis 23 Grad. Es ist 6.05 Uhr.
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1: Um 7 Uhr mit Claudia Drews. Beim Deutschen Zentrum für Luft- und Raumfahrt in Kochstedt in Sachsen-Anhalt wird heute ein neues Technologiezentrum zur Drohnensicherheit eingeweiht. Zur Eröffnung werden unter anderem Bundesinnenminister Dobrindt und Forschungsministerin Bär erwartet. Was das neue Zentrum leisten soll, berichtet Birte Sönnigsen in Berlin.
2: Hier sollen neue Technologien erforscht und entwickelt und dann auch unter realistischen Bedingungen erprobt werden. Da geht es also auch gezielt darum, Abwehrmöglichkeiten für neueste Drohnentechnik zu verbessern. Denn Drohnen haben sich auch durch den Krieg Russlands gegen die Ukraine extrem weiterentwickelt. Sie können inzwischen teilweise Abwehrsysteme überwinden. Es wird auch immer komplizierter, die unterschiedlichen Drohnentypen durch Sensoren zu erkennen. Das hatte der Innenminister Alexander Dobrindt ja nach dem Anschlag auf den Leipziger Flughafen auch angedeutet. Da hat er gesagt, diese Drohne sei gezielt so konzipiert gewesen, dass sie bestehende Drohnenabwehrmaßnahmen hätte umgehen können. Er spricht denn da auch von einem technischen Wettrüsten. Und um dabei Schritt halten zu können, soll eben dieses neue Forschungszentrum helfen.
1: In Belgien, nahe der deutschen Grenze, kämpft die Feuerwehr weiter gegen die verheerenden Feuer im Naturschutzgebiet Hohes Venn. Auch etwa 240 deutsche Einsatzkräfte sind in mehreren Schichten im Einsatz. Die Brandlinie sei gut 2 Kilometer von der Grenze entfernt, hieß es zuletzt von der Feuerwehr der Stadt Monschau in Nordrhein-Westfalen. Weil der Wind wieder zunehmen soll, werde engmaschig kontrolliert. Auch können die etwa 30 vorsorglich in Sicherheit gebrachten Anwohner aus einem Ortsteil von Monschau noch nicht zurück in ihre Wohnungen. In Thüringen bröckelt die sogenannte Brombeer-Koalition. 2 Landtagsabgeordnete des BSW haben dem Regierungsbündnis mit CDU und SPD ihre Unterstützung entzogen. Aus der NDR-Nachrichtenredaktion Jonas Valentin Weber.
3: Anke Wirsing und Sven Künzel erklärten am späten Abend, dass sie Ministerpräsident Vogt nicht mehr mittragen. Damit kamen sie einer Forderung des Bundesvorstands nach. Dieser hatte vorgeschlagen, den CDU-Politiker durch einen überparteilichen Ministerpräsidenten zu ersetzen. Die übrige BSW-Fraktion hatte vorher dafür gestimmt, die Regierungszusammenarbeit mit CDU und SPD fortzusetzen. Bisher kam die Brombeer-Koalition schon nur auf 44 von 88 Sitzen im Erfurter Landtag. Hintergrund ist, dass die TU Chemnitz Vogt seinen Doktortitel entzogen hatte. Ihm wird vorgehalten, unsauber gearbeitet zu haben.
1: An 6 deutschen Seehäfen hat in der Nacht ein 24-stündiger Warnstreik begonnen. Dazu aufgerufen hat die Gewerkschaft Verdi. Betroffen sind Hamburg, Bremerhaven und Bremen sowie Wilhelmshaven, Emden und Brake. Hintergrund sind die laufenden Tarifverhandlungen. Verdi fordert für die etwa 11.000 Beschäftigten der deutschen Seehäfen 8,2% mehr Geld. Die Arbeitgeber hatten zuletzt ein Plus von 5,1% geboten. Am Oberlandesgericht in Stuttgart wird heute ein Urteil im Prozess gegen 3 junge Ukrainer erwartet, die den russischen Geheimdienst unterstützt haben sollen. Als sogenannte Wegwerfagenten sollen sie im Frühjahr 2025 Transportwege für Paketbomben erkundet haben. Aus Stuttgart, Sissi Hertneck.
4: Die 3 Angeklagten sollen laut der Bundesanwaltschaft von Köln aus 2 Pakete mit Autoteilen und GPS-Trackern in Richtung Ukraine geschickt haben. Der Auftrag dazu soll von einem russischen Nachrichtendienst gekommen sein. Das Ziel sei es gewesen, herauszufinden, wie der ukrainische Paketdienst Nova Post arbeitet und wie dessen Versandrouten aussehen. Später sollten dann mit diesem Wissen Brandsätze verschickt werden, um entweder in Deutschland oder in der Ukraine möglichst großen Schaden anzurichten. Entscheidend für das heutige Urteil ist die Frage, ob die Männer wussten, dass sie für einen russischen Nachrichtendienst gearbeitet haben.
1: Gut 2 Wochen nach der Kritik an FIFA-Präsident Infantino hat sich der Fußballweltverband von seinem Betriebsdirektor Kevin Lamour getrennt. Offiziell bedankte sich die FIFA für die 2-jährigen Dienste. Ansonsten werde zum Thema kein weiterer Kommentar abgegeben. Lamour hatte sich mit einem offenen Brief gegen das Vorhaben Infantinos gestellt, Anteile an der Fußball-WM und anderen Turnieren an Investoren zu verkaufen. Nach massivem Widerstand weltweit hat Infantino seine Pläne inzwischen verworfen. Das waren die Nachrichten. Das Wetter in Norddeutschland. Anfangs etwas Sonne, dann von Westen her leichter, später schauerartiger Regen. Vor allem im Westen und Süden Niedersachsens. Maximal 18 bis 21 Grad. Morgen zeitweise stark bewölkt, wieder mit Regen. Abends von Westen her freundlicher. 19 bis 23 Grad. Es ist 7.05 Uhr.
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1: Um 8 Uhr mit Claudia Drews. Die Abwehrmöglichkeiten gegen Drohnen in Deutschland sollen verbessert werden. Die Bundesregierung eröffnet heute in Kochstedt in Sachsen-Anhalt das Technologiezentrum Drohnensicherheit. Aus der NDR Nachrichtenredaktion Tabea Tschippe.
2: Anlass für den neuen Standort ist der Vorfall am Flughafen Leipzig-Halle Anfang des Monats. Dort war in der Nähe von ukrainischen Transportflugzeugen eine Drohne mit hochexplosivem Sprengstoff entdeckt worden. Ein Busfahrer soll sie mit einem Fußtritt zu Boden gebracht haben. Innenminister Dobrindt hatte im Anschluss mit seinen Länderkollegen über bessere Abwehrmöglichkeiten von Drohnen gesprochen und das neue Zentrum in Kochstedt als Teil einer neuen Strategie festgelegt. Unter Federführung des Deutschen Zentrums für Luft- und Raumfahrt sollen innovative Technologien weiterentwickelt werden. Auch Forscher aus Braunschweig arbeiten mit. Dass das neue Zentrum im kleinen Ort Kochstedt entsteht, hat gute Gründe. An dem Flughafen dort sind schon seit 7 Jahren Drohnenforscher aktiv. Bundeswehr und Polizei nutzen den Standort fast im Wochentakt für Tests mit Drohnen.
1: In Belgien, nahe der deutschen Grenze, kämpft die Feuerwehr weiter gegen die verheerenden Feuer im Naturschutzgebiet Hohes Venn. Auch etwa 240 deutsche Einsatzkräfte sind in mehreren Schichten im Einsatz. Die Brandlinie sei gut 2 Kilometer von der Grenze entfernt, hieß es zuletzt von der Feuerwehr der Stadt Monschau in Nordrhein-Westfalen. Weil der Wind wieder zunehmen soll, werde engmaschig kontrolliert. Auch können die etwa 30 vorsorglich in Sicherheit gebrachten Anwohner aus einem Ortsteil von Monschau noch nicht zurück in ihre Wohnungen. An 6 deutschen Seehäfen hat in der Nacht ein 24-stündiger Warnstreik begonnen. Dazu aufgerufen hat die Gewerkschaft Verdi. Betroffen sind Hamburg, Bremerhaven und Bremen sowie Wilhelmshaven, Emden und Brake. Aus Hamburg, Reinhard Postelt.
3: Auf der Elbe sah man die Wirkung des angekündigten Warnstreiks schon gestern. Kaum ein Frachtschiff fuhr abends in Hamburgs Hafen, um nicht 24 Stunden festzusitzen. Nur 2 große Containerschiffe liefen noch ein, die COSCO Denmark und die Houston Express. Die Terminals der Hala und von Eurogate liegen weitgehend still, viele Containerbrücken sind hochgeklappt. Die Warnstreikenden wollen auf einer Kundgebung gegen das Angebot des Zentralverbands der deutschen Seehafenbetriebe ZDS protestieren. Es sieht vor, 5,1% mehr Lohn, plus 300 Euro Urlaubsgeld bei 19 Monaten Laufzeit. Verdi fordert 8,2% mehr bei einer Laufzeit von 12 Monaten. Der ZDS hatte erklärt, sein Angebot sei besser als die Tarifabschlüsse der Chemie und des Groß- und Außenhandels. Verdi verkenne die wirtschaftliche Realität.
1: Israels rechtsextremer Polizeiminister Ben-Gvir hat mit seinen jüngsten Äußerungen international Empörung ausgelöst. Er rief zu gezielten Tötungen von Menschen im Gazastreifen auf. Auch deutsche Außenpolitiker reagierten mit scharfer Kritik. Aus Berlin, Eva Huber.
4: Menschenverachtend nannte der außenpolitische Sprecher der Unionsfraktion Jürgen Hart die Aussagen des israelischen Polizeiministers. Die EU solle ihn sanktionieren, als Zeichen dafür, dass Menschenwürde und Menschenrechte weltweit gelten, sagte der CDU-Politiker dem Nachrichtenportal Politico. Ähnlich äußerten sich die außenpolitischen Sprecher von SPD und Grünen im Bundestag gegenüber dem Deutschlandfunk. Die linken Politikerin Lea Reisner forderte von der Bundesregierung, alle Waffenexporte nach Israel zu stoppen.
1: Bundesentwicklungsministerin Alabali Radovan ist für 3 Tage in Indonesien. Ziel der Reise, gemeinsam mit Wirtschaftsvertretern, ist laut Ministerium, neue Partnerschaften anzustoßen und deutschen Unternehmen den Zugang zum indonesischen Markt zu erleichtern. Aus Jakarta, Annalu Beckmann.
5: Indonesien ist mit mehr als 280 Millionen Einwohnern das 4. bevölkerungsreichste Land der Welt und die größte Volkswirtschaft Südostasiens. Das Land wächst wirtschaftlich und wird als Absatzmarkt immer wichtiger. Seit Jahrzehnten arbeiten Deutschland und Indonesien entwicklungspolitisch zusammen. Die 3 Kernthemen dabei sind die Förderung von erneuerbaren Energien, eine nachhaltige Stadtentwicklung und der Schutz von Wäldern. Die Reform der deutschen Entwicklungspolitik sieht vor, dass die deutsche Wirtschaft in 9 sogenannten Fokusländern eng eingebunden wird. Indonesien ist eines dieser Fokusländer. Laut Bundesentwicklungsministerin Alabali Radovan würden beide Seiten davon profitieren. Auf dem Programm ihrer 3-tägigen Reise stehen Gespräche mit der indonesischen Regierung und Wirtschaftsvertretern.
1: Und das waren die Nachrichten. Das Wetter in Norddeutschland. Anfangs etwas Sonne, von Westen her später leichter oder auch schauerartiger Regen, vor allem im Westen und Süden Niedersachsens. Maximal 18 bis 21 Grad heute. Es ist 8.05 Uhr.
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1: Um 9 Uhr mit Milat Kupay. Die Abwehrmöglichkeiten gegen Drohnen in Deutschland sollen verbessert werden. Die Bundesregierung eröffnet heute in Kochstedt in Sachsen-Anhalt das Technologiezentrum Drohnensicherheit. Aus der NDR Nachrichtenredaktion Tabea Tschöpe.
2: Anlass für den neuen Standort ist der Vorfall am Flughafen Leipzig-Halle Anfang des Monats. Dort war in der Nähe von ukrainischen Transportflugzeugen eine Drohne mit hochexplosivem Sprengstoff entdeckt worden. Ein Busfahrer soll sie mit einem Fußtritt zu Boden gebracht haben. Innenminister Dobrindt hatte im Anschluss mit seinen Länderkollegen über bessere Abwehrmöglichkeiten von Drohnen gesprochen und das neue Zentrum in Kochstedt als Teil einer neuen Strategie festgelegt. Unter Federführung des Deutschen Zentrums für Luft- und Raumfahrt sollen innovative Technologien weiterentwickelt werden. Auch Forscher aus Braunschweig arbeiten mit.
1: In Belgien, nahe der deutschen Grenze, kämpft die Feuerwehr weiter gegen die verheerenden Feuer im Naturschutzgebiet Hohes Venn. Auch etwa 240 deutsche Einsatzkräfte sind in mehreren Schichten im Einsatz. Die Brandlinie sei gut 2 Kilometer von der Grenze entfernt, hieß es zuletzt von der Feuerwehr in der Stadt Monschau in Nordrhein-Westfalen. Weil der Wind wieder zunehmen soll, werde engmaschig kontrolliert. Ein Warnstreik legt derzeit 6 deutsche Seehäfen lahm. Im Hamburger Hafen startet in diesen Minuten ein Demonstrationszug der Mitarbeiter. Aus der NDR Nachrichtenredaktion Christiane Rüther.
3: In Hamburg betrifft der Warnstreik die 4 großen Containerterminals des Hafens. Zu den Arbeitsniederlegungen aufgerufen hat die Gewerkschaft Verdi, und zwar nicht nur die Mitarbeiter des Hamburger Hafens, sondern auch die in Bremerhaven und Bremen sowie in Wilhelmshaven, Emden und Brakem. Hintergrund sind die laufenden Tarifverhandlungen für die rund 11.000 Beschäftigten. Die Gewerkschaft hatte das bisherige Angebot des Arbeitgeberverbands am vergangenen Freitag abgelehnt. Verdi stützte sich bei dieser Entscheidung auf eine Befragung unter den Beschäftigten. Demnach hält die Mehrheit das Angebot für nicht ausreichend. Die Arbeitgeber bieten bislang einen Anstieg der Löhne um 5,1%. Verdi fordert 8,2% mehr. Verhandlungsführerin Krisch sprach mit Blick auf den Warnstreik von einem Signal an die Arbeitgeber, dass man es ernst meine mit der Tarifforderung.
1: Der Deutsche Bauernverband stellt heute seine Bilanz der Ernte in diesem Sommer vor. Angesichts anhaltender Trockenheit und Hitze rechnet der Verband mit teils erheblichen Einbußen, etwa bei Getreide, Kartoffeln und Gemüse. Aus der NDR-Nachrichtenredaktion Astrid Rolle.
4: Vor allem in Süddeutschland ist es nach Branchenangaben zu größeren Schäden gekommen, die sogar zu totalen Ertragsausfällen führen könnten. Teilweise gibt es auch Engpässe bei Tierfutter. Bauernpräsident Ruckwied hatte angesichts der Lage erst vor wenigen Tagen Unterstützung durch die Politik gefordert. Bundeslandwirtschaftsminister Rainer stellte staatliche Hilfen für die Bauern in Aussicht. Wenn die amtlichen Erntedaten vorliegen, werde man sehen, wie groß der Schaden tatsächlich ist. Dann werde die Regierung gemeinsam mit den Ländern die notwendigen Schritte auf den Weg bringen, so Rainer.
1: Israels rechtsextremer Polizeiminister Ben-Gvir hat mit seinen jüngsten Äußerungen international Empörung ausgelöst. Er rief zu gezielten Tötungen von Menschen im Gazastreifen auf. Auch deutsche Außenpolitiker reagierten mit scharfer Kritik. Aus Berlin Eva Huber.
5: Menschenverachtend nannte der außenpolitische Sprecher der Unionsfraktion Jürgen Hart die Aussagen des israelischen Polizeiministers. Die EU solle ihn sanktionieren, als Zeichen dafür, dass Menschenwürde und Menschenrechte weltweit gelten, sagte der CDU-Politiker dem Nachrichtenportal Politico. Ähnlich äußerten sich die außenpolitischen Sprecher von SPD und Grünen im Bundestag gegenüber dem Deutschlandfunk. Die linken Politikerin Lea Reisner forderte von der Bundesregierung, alle Waffenexporte nach Israel zu stoppen.
1: Gut 2 Wochen nach Kritik an FIFA-Präsident Infantino hat sich der Fußball-Weltverband von seinem Betriebsdirektor Kevin Lamour getrennt. Offiziell bedankte sich die FIFA für die 2-jährigen Dienste. Ansonsten werde zum Thema kein weiterer Kommentar abgegeben. Lamour hatte sich mit einem offenen Brief gegen das Vorhaben Infantinos gestellt, Anteile an der Fußball-WM und anderen Turnieren an Investoren zu verkaufen. Nach massivem Widerstand weltweit hat Infantino seine Pläne inzwischen verworfen. Das waren die Nachrichten. Das Wetter in Norddeutschland. Anfangs etwas Sonne, dann von Westen her leichter, später schauerartiger Regen. Vor allem im Westen und Süden Niedersachsens maximal 18 bis 21 Grad. Morgen zeitweise stark bewölkt mit schauerartigem, teils gewittrigem Regen. Abends von Westen her wieder freundlicher bei 19 bis 23 Grad. Es ist 9.05 Uhr.
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1: Um 10 Uhr mit Milad Kupay. In Sachsen-Anhalt eröffnet die Bundesregierung heute ein Zentrum für Drohnensicherheit. Auf dem Flugplatz Kochstedt sollen neue Modelle getestet und zugelassen werden. Auch das Deutsche Zentrum für Luft- und Raumfahrt ist mit seiner Braunschweiger Niederlassung beteiligt. Aus Kochstedt Max Hensch.
2: Den Flughafen am 1000-Seelen-Ort Kochstedt in Sachsen-Anhalt gibt es mittlerweile seit fast 70 Jahren. Das Deutsche Zentrum für Luft- und Raumfahrt, kurz DLR, übernahm den Standort und baute dort ein nationales Erprobungszentrum für unbemannte Luftfahrsysteme, also Drohnen, auf, etwa zur Waldbranderkennung oder für Medikamententransporte. Kochstedt ist aber längst auch zu einem Standort für Drohnenabwehr geworden. Erst kürzlich testeten Polizeibeamte verschiedene Systeme. Als Reaktion auf die wachsende Bedrohung, etwa nach dem Fund einer sprengstoffbeladenen Drohne am Flughafen Leipzig-Halle, entsteht nun ein neues Technologiezentrum für Drohnensicherheit.
1: Der Bauernverband stellt am Vormittag seine Erntebilanz vor. Er rechnet nach dem heißen und trockenen Sommer mit starken Einbußen. Bundeslandwirtschaftsminister Reiner geht aber von zunächst stabilen Preisen für die Verbraucher aus. Aus Berlin Eva Huber.
3: Dass wegen der Ernteeinbußen jetzt sofort auch Brot, Fleisch oder andere Lebensmittel teurer werden, davon geht Bundeslandwirtschaftsminister Alois Reiner nicht aus. Die Lebensmittelpreise hängen von vielen Faktoren ab, sagt der CSU-Politiker im Morgenmagazin von ARD und ZDF. Beim Brot zum Beispiel macht das Getreide nur einen sehr kleinen Teil der Kosten aus. Dazu kommen Kosten für Energie, fürs Personal, für den Transport. All das beeinflusst dann den Preis für die Verbraucherinnen und Verbraucher. Die Situation für die Landwirte habe er genau im Blick, sagt der Agrarminister und verspricht den Bauern, Zitat, so gut es geht und so schnell es geht, passgenaue Hilfe anzubieten. Dafür will er aber erstmal die amtlichen Erntedaten abwarten, die Ende August kommen sollen.
1: Die Gewerkschaft Verdi hat an 6 deutschen Seehäfen zu einem 24-stündigen Warnstreik aufgerufen. Hintergrund sind die laufenden Tarifverhandlungen. Betroffen sind Hamburg, Bremerhaven und Bremen sowie Wilhelmshaven, Emden und Brake. Aus Bremen Peter Behrendt.
4: Die ersten legten bereits am Abend mit Beginn der Nachtschicht die Arbeit nieder, unter anderem am Autoterminal in Bremerhaven. Dort ist für den Morgen eine Demo geplant, eine weitere soll es um 15 Uhr geben. Grund für den Warnstreik: Verdi lehnt ein Angebot der Arbeitgeber als nicht ausreichend ab. Die Gewerkschaft fordert für die rund 11.000 Beschäftigten in den Seehäfen 8,2% höhere Stundenlöhne bei einer Laufzeit von nur 12 Monaten. Die Arbeitgeber hatten zuletzt 5,2% bei einer Laufzeit von 19 Monaten angeboten.
1: Die Ukraine meldet mindestens 10 Tote bei einem russischen Raketenangriff im Nordosten des Landes. Die Region Charkiw stand demnach unter Beschuss. Es gebe auch mehrere Verletzte, hieß es vom Gouverneur. Bei dem Angriff seien unter anderem Wohnhäuser und ein Café getroffen worden. Die Ukraine hat wiederum erneut hunderte Drohnen Richtung Moskau geschickt. Laut der russischen Nachrichtenagentur TASS handelte es sich um die heftigste Attacke seit 2 Jahren. Bürgermeister Sobjanin sprach von mehr als 600 Drohnen. Die meisten seien schon im Anflug auf die Hauptstadtregion abgewehrt worden. Mehrere Menschen sollen verletzt worden sein. Am Oberlandesgericht in Stuttgart wird heute ein Urteil im Prozess gegen 3 junge Ukrainer erwartet, die den russischen Geheimdienst unterstützt haben sollen. Als sogenannte Wegwerfagenten sollen sie im Frühjahr 2025 Transportwege für Paketbomben erkundet haben. Aus Stuttgart Sissi Hertneck.
5: Die 3 Angeklagten sollen laut der Bundesanwaltschaft von Köln aus 2 Pakete mit Autoteilen und GPS-Trackern in Richtung Ukraine geschickt haben. Der Auftrag dazu soll von einem russischen Nachrichtendienst gekommen sein. Das Ziel sei es gewesen, herauszufinden, wie der ukrainische Paketdienst Nova Post arbeitet und wie dessen Versandrouten aussehen. Später sollten dann mit diesem Wissen Brandsätze verschickt werden, um entweder in Deutschland oder in der Ukraine möglichst großen Schaden anzurichten. Entscheidend für das heutige Urteil ist die Frage, ob die Männer wussten, dass sie für einen russischen Nachrichtendienst gearbeitet haben.
1: Das waren die Nachrichten. Das Wetter in Norddeutschland. Anfangs etwas Sonne, dann von Westen her leichter, später schauerartiger Regen, vor allem im Westen und Süden Niedersachsens, maximal 18 bis 21 Grad. Morgen zeitweise stark bewölkt mit schauerartigem, teils gewittrigem Regen, abends von Westen her wieder freundlicher, maximal 19 bis 23 Grad. Am Donnerstag neben Etwas Sonne, häufig Schauer und vereinzelt Gewitter bei 20 bis 24 Grad. Und die Zeit, es ist 10.05 Uhr.
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7: Eine sehr vorsichtige Persönlichkeit. Wenn du ihn triffst, dann ist er auch erst abwartend und vorsichtig, bevor er sich irgendwie dir öffnet.

0: Über diesen Mann sprechen wir heute, über Jackson Browne und seine Musik. Herzlich willkommen, Peter Orban.
1: Ja, hallo Oke.
0: Das ist eine lange, eine reiche Karriere. Die fängt schon an, als er 16 ist. Die hat noch nicht aufgehört. Er ist vor kurzem wieder ein Album gemacht. Wir sprechen in zwei Folgen bei Urban Pop Musik Talk mit dir über Jackson Browne. Bevor wir richtig einsteigen, du bist ihm ja mehrfach begegnet. Ist das ein Mensch, der einem das leicht macht, wenn man ihm begegnet?
1: Nee, überhaupt nicht. Der ist eher schüchtern, still, sehr ernsthaft. Obwohl er auch wohl sehr komische Seiten hat, das merkt man an einigen Songs, aber so im Gespräch ist er immer sehr, sehr, sehr bewusst und ernsthaft.
0: Und du bist ihm ja begegnet in Interviewsituationen, aber hast auch quasi mit ihm an seiner, na sagen wir mal, ich glaube bei einem Konzert hat er Aufnahmen hier in Hamburg gemacht.
1: Genau, 1993 hat er das Album I'm Alive vorgestellt und das haben wir aufgenommen in der Musikhalle, jetzt die Leishalle. Und er ging danach mit uns ins Studio und hat dann in einem richtigen Plattenstudio das nochmal nachgemischt und Sachen ausgebessert, kleine Silben verbessert. Unglaublich perfektionistisch, also was habe ich noch nie erlebt. Und da lockerte er sich dann auch auf. Also man wurde dann ganz vertraut, ja.
0: Okay, darüber sprechen wir und darüber erzählst du sicher auch noch ein bisschen mehr in diesen beiden Folgen Urban Pop Musik Talk mit dir über Jackson Browne.

0: Dieses ist der erste Teil. Ja, wir starten gleich bei einem, ja, der ist ja quasi wie ein früh hochbegabter Junge, ist er schon auch aufgefallen mit seiner Musik. Wo ja, kommt der her? Der kommt aus Kalifornien.
1: Ja, der kommt aus Kalifornien, aber geboren ist er in Heidelberg. In Deutschland. Das lag natürlich daran, dass der Vater 1948, wurde Jackson Browne geboren, im Oktober stationiert war, und er war Journalist, er war Schreiber beim Stars and Stripes, heißt die Militärzeitung.
0: Also so eine Presse,
1: eine Zeitung der US Army.
0: Ja, genau. Okay.
1: Und ja, deswegen waren die in Deutschland, und er wurde in Heidelberg geboren, ich glaube seine Geschwister in Frankfurt. Also sie waren in der Zeit in Deutschland, ging dann aber, als Jackson 3 war, wieder zurück nach Kalifornien. Und der Vater hat dann weiter als Journalist gearbeitet. Die Mutter war Englischlehrerin und waren dann in L.A., zogen aber dann bald nach Orange County. Das ist dann in der Gegend von San Francisco. Also weg aus diesem großen Moloch, und ja, war ganz normaler Schüler, aber er sagte selbst, während die anderen irgendwelche Comics gelesen haben, habe ich Songs geschrieben, Gedichte geschrieben. Und das schon als 12, 13, 14-Jähriger. Und fiel dann auch früh auf, ja.
0: Ja, das Verrückte ist ja daran, dass er auffällt mit, also er hat dann offenbar eine wirklich amerikanische Musikprägung, also es geht da um Blues, wir reden über auch eine Zeit, wo es schon Bob Dylan gab und wo es auch die Beatles natürlich schon gab und die wahrgenommen hat, also ganz normale Musik, die er wahrgenommen hat, aber es ging schon in diese Singer-Songwriter-Richtung offenbar.
1: Ja, ja, also er hörte von seinem Vater viel so bluesige, jazzige Sachen. Sein Vater spielte Piano in einer Dixieland-Band, und Jackson lernte Piano, aber es hörte eben gerne eben Blues-Künstler, und ja, Beatles natürlich, das war selbstverständlich, aber der größte Einfluss, sagt er immer wieder, ist Dylan, Dylan, Dylan. Also gerade als jemand, der Songs schreibt, der wunderbare Texte schreibt, das hat den Jungen unglaublich beeinflusst, und kann man sich ja vorstellen, wenn man da aufgewachsen ist und da ist dann jemand wie Dylan und so, und dann ist das ein grandioses Vorbild, und dann hat er früh angefangen, dann auch schon diese Songs zu singen, ja.
0: Ich habe es gibt gar nicht so richtig viele Artikel. Artikel gibt es schon viele in Musikzeitschriften über Jackson Browne, habe ich ein bisschen nachgelesen, ja auch aus deinem Handarchiv hier vom NDR mit vielen Zeitschriften, aber es gibt gar kein richtiges Buch, ich glaube eins über ihn, ist ganz schwierig zu recherchieren. Ja, er hat offenbar mit der Familie auch eine Zeit lang in einem Haus gelebt, das sein Großvater offenbar gebaut hat. Eine ganz fast märchenhafte Geschichte ist das irgendwie.
1: Ja, Großvater Browne hat in den 20er Jahren ein Klostergebäude bauen lassen. Ein historisches Gebäude. In Amerika ist ja historisch schon alles, was über 50 Jahre alt ist. Wirklich ein sehr, sehr beeindruckendes Gebäude. Und der Großvater war Besitzer einer großen Druckfirma, die hieß irgendwie Press so und so. Und war ein ganz, ganz bekannter Mann. Und später hat Jackson das Gebäude dann nochmal wieder gekauft und hat auch mit seiner Familie da drin gewohnt. Also das ist auch auf dem Cover von einem Album, For Everyman, da ist es drauf zu sehen.
0: Genau, und da ist es so.
1: San Encino heißt es, glaube ich.
0: Ah, das hat sogar richtig einen Namen.
1: Genau,
0: weil es wird
1: ja
0: immer davon gesprochen, dass er eben auch irgendwo Steine mitgenommen hat und irgendwie aus verfallenen Kirchen die Buntglasfenster, und dann ist eine eigene Kapelle gebaut. Also ein ganz märchenhafter Ort, irgendwie ganz inspiriert, ja, muss das ja sein.
1: Genau, wenn man solche Vorfahren hat und so einen Großvater, und dann gewinnt man auch schon selbst als Kind, glaube ich, so eine Sensibilität für schöne Dinge, für Architektur, für Kunst.
0: Jackson Browne gerät dann recht früh erstmal an die Nitty Gritty Dirt Band. Was ist das für eine Band genau gewesen? Ist es eine Country-Band gewesen?
1: Ja, das ist so eine Bluegrass-Country-Band, eine Jug-Band, die also einfach so fröhliche Musik gemacht haben, ohne elektrische Instrumente. Und das war nur eine ganz, ganz kurze Phase. Also er hat in Coffeehouses, er durfte ja als 15, 16-Jähriger noch nicht in irgendwelche Clubs abends gehen, wo Alkohol ausgeschenkt wurde, sondern das ging dann in die Coffeehouses, in die Cafés. Da gab es Folk-Cafés, auch in Orange County, wo er dann lebte, und hat dann schon mal mit Freunden rumgespielt, Gitarre gespielt und auch angefangen, seine Songs zu singen, aber sehr, sehr schüchtern, weil er mochte seine Stimme nicht, und alle sagten, du kannst ja gar nicht singen. Aber Songs schreiben kann er, und das Tolle ist, dass er schon als Schüler, ich glaube, er war 16, wurde er von Elektra, einer großen Firma, Verlag und Plattenfirma, engagiert als Songschreiber, aber nicht als Künstler, nicht als Sänger. Und weil er wohl außergewöhnliche Songs damals schon geschrieben hat, die teilweise später erst veröffentlicht worden sind oder von anderen Künstlern gesungen worden sind. Und ist er eben auch in diese Folk-Gemeinde, das war ja so eine Community, reingekommen und lebte dann da, hat dann die Schule beendet und danach, ja, ist ja so oft das Ding, was machen wir jetzt? Und dann zog es ihn nach New York. Und das war nun keine große ideologische Entscheidung nach dem Motto, ich will was Neues erleben. Aber ein Freund sagte, ja, ich muss sowieso nach New York. Und dann waren sie zu dritt und dann fuhren sie in so einem alten Auto nach New York. Jackson hatte $50 in der Tasche. Und ich glaube, die Tankkarte seiner Mutter, die hat er mitgenommen.
0: Besser ist es. Ja. Und, nicht schlecht. Ja, ja, aber was dann passiert in New York, ist ja eigentlich irgendwie was, wo man denkt, wie kann das denn sein? Wie kommt man da hin?
1: Ist doch nicht zu glauben.
0: Er landet dann nämlich in dem weiteren Umfeld von Andy Warhols Factory.
1: Genau. Und es war 66. Ich meine, was für ein Jahr. Da haben die Beatles Revolver aufgenommen oder so, haben ihre letzten Konzerte gespielt. Und so, das war also, und da kommt dieser 17, 18-Jährige da nach New York, war natürlich auch angezogen vom Greenwich Village. Also Dylan, also diese ganze Folk, der Mythos, der da doch herrschte, das hat ihn natürlich angezogen und kam da irgendwie gleich rein. Und sein erster Kontakt eigentlich war Tim Buckley, ein Folksänger, den er kennengelernt hatte. Ich weiß nicht, ob er den auch schon in Kalifornien kannte. Und Tim Buckley war ja natürlich ein legendärer Sänger mit einer großen, starken Stimme. Und der sagte ihm mal, hier, du, da gibt es diese Sängerin, die mit Velvet Underground eine Platte aufgenommen hatte, Nico and the Velvet Underground, eine deutsche, deutschstämmige Sängerin und ein Star im großen Reich des Andy Warhol. Und die brauchen Begleiter, eine Gitarristen. Bewirb dich doch mal. Und so kam der Kontakt zu.

0: Und Nico ist ja sowieso eine faszinierende Persönlichkeit. Eine Deutsche, aus Köln stammt, Christa Päffken. Es gibt ja diese Bierfirma. Ja, das ist Päffkenbräu, das ist die Familie von Nico, Nico gewesen, klar, okay. Die dann als Model nach Paris und New York gegangen ist, eines der berühmtesten Models in der Zeit damals, auf dem Cover von Elle und von allen möglichen Zeitschriften, und kam dann also in die Finger von Andy Warhol, der sie zur Hauptdarstellerin vieler Filme machte, und sie hatte vorher auch schon mit bekannten Regisseuren, ich glaube es Fellini, ne?
1: Ja, sie hat bei Dolce Vita spielt sie mit,
0: auch
1: eine kleine Rolle, neben Marcello Mastroianni eben, und es gibt übrigens einen ganz tollen Dokumentarfilm, viele werden ihn sicher kennen, der heißt Nico Icon, wo immer man diese verschiedenen Phasen auch sehen kann, diese wirklich wahnsinnig erstaunliche Geschichte. Sie ist auch dann eine Zeit lang mit Alain Delon zusammen gewesen, hat auch einen Sohn von ihm, der ihn ja aber nicht anerkannt hat, eine ganz komplizierte Geschichte. Auf jeden Fall landet sie in New York, diese große, blonde, deutsche Frau. Mhm. Warhol ist fasziniert von ihr und sucht jemanden, der offenbar Gitarre spielt, um sie zu begleiten.
0: Ja, genau so. Und dann kam die zu.

0: Jackson sagt auch, also auch bei Warhol, sie war gleich der Star. Sie war echt eine große, berühmte Persönlichkeit. Lou Reed und Velvet Underground waren so ein bisschen sauer, dass Warhol beinahe Nico in den Vordergrund stellte bei dieser Plattenproduktion. Nico, die Platte mit der Banane, diese berühmte Velvet Underground-Platte. So, und dann kam natürlich auch die Idee, die muss jetzt auch eine eigene Platte aufnehmen, nachdem sie mit Velvet Underground was gemacht hatte. Und das war die Zeit, als Jackson Browne ihr Begleiter war und nicht nur ihr Begleiter an der Gitarre. Nein, ja, also er wurde ihr Lover für eine kurze Zeit.
1: Es gibt ja diese Solo-Akustik, wir kommen später noch auf Solo-Akustik-Alben mit Jackson Browne, wo er zum Teil dann eben auch lange Geschichten zu den Songs erzählt. Und eine Geschichte ist zu These Days, dass er sagt, er hatte damals offenbar nicht das richtig im Griff, was mit den Rechten ist für seinen Song, und hat dann eben dieses Gitarren-Picking, das ja sehr charakteristisch für diesen Song ist. Also den ganzen Song weggegeben und hat das dann später in irgendeinem Film wiedergefunden und sagte, oh, ich habe früher auch so gespielt, und merkte, oh, das bin ja ich.
0: Ja, das haben die gesampelt, und man kann das kaum glauben, diesen Song hat er geschrieben, als er irgendwie 16 war. Warhol wollte ihn zu einem großen Star in seiner Factory machen, wollte einen Film mit ihm drehen. Ich meine, es war ein hübscher Junge und er wollte ihn zu so einem Jungstar machen, und irgendwie hat es nicht funktioniert. Ich glaube auch, weil Jackson, der eher zurückhaltend schüchtern ist, sagte, nee, das kann ich nicht, das ist nichts für mich. Jedenfalls nach ungefähr einem Jahr oder zwei Jahren dann zog's Jackson wieder zurück nach Kalifornien. Also 68 war er dann wieder in Los Angeles und fand sich dann zu Hause in dieser Folk-Piece-Szene, die es dort gab, spielte mit vielen Musikern in Clubs, zum Beispiel im Troubadour, das war ein berühmter Folk-Club in L.A. und da hat er jeden Montag gespielt, da gab es so eine Open Night, und da ist er mal hin, hat seine 4-5 Songs gesungen und andere Künstler auch, und irgendwann nahm er auch ein Demo auf, so 70-71, und gab das dann einem jungen Manager David Geffen, der darum hing, der auch in dieser Szene immer dabei war. Und Geffen hat das aber abgelehnt, er mochte das nicht. Jackson argumentierte später, wahrscheinlich lag es an diesem komischen Schnurrbart, den ich hatte, den ich auf dem Foto hatte, das ich beigelegt habe. Also inhaltlich konnte das nicht richtig stimmen, denn Geffen änderte auch seine Meinung. Er sprach dann so kurze Zeit danach ihn an und sagte, ja, ich kann dich doch managen. Und dann wurde er der Manager von Jackson. Und da nun keine Plattenfirma da war, die gleich ansprang, war Geffen sowieso dabei, ein eigenes Label zu gründen, eine eigene Firma. Und die hat einen berühmten Namen, Asylum, wurde die Plattenfirma von David Geffen, und einer der ersten Künstler darauf war dann doch Jackson Browne.

0: Okay, und dann hat er natürlich auch direkt hinter ihm gestanden, weil er musste das auch zu einem Erfolg machen, vermutlich dann. Ne?
1: Natürlich. Ja. Und die Musiker, die auf diesem Album spielten, das ist ja auch so ein Who is Who. Also alle aus der Zeit, die da zusammenhingen. Unter anderem die Rhythmusgruppe The Section. Das ist so eine Gruppe, Russ Kunkel und andere Musiker, die immer auch für James Taylor spielten, für Carole King im Studio waren und so. Die spielten auch für Jackson Browne und so. Das war also schon eine richtig große Familie, das ist richtig.
0: Das Album Jackson Browne, also das heißt dann wie er selbst, also mit ihm selbst betitelt, 72 ist es rausgekommen.
1: Genau.
0: Und dann, wenn man die Songs auch hört, dann denkt man schon gleich, ah gut, das ist Jackson.

Und diesen Song haben auch zum Beispiel andere Leute aufgenommen. Johnny Rivers war damals ein sehr, sehr bekannter Rock'n'Roller, Folkrocker. Das ist eine schöne Anekdote. Da lernte Jackson den berühmten Schlagzeuger Jim Keltner kennen, der auf dieser Aufnahme spielte. Und Jackson war dann dabei im Studio und da sagte Keltner, hey Kid, hast du den Song geschrieben? Und er sagte, ja, klasse Song, man.

0: Also das war also eine große Auszeichnung für diesen ganz jungen Musiker von einem bekannten Schlagzeuger, der später auch auf seinen Platten ganz oft gespielt hat, Jim Keltner. Er hatte damals auch eine Liaison mit Joni Mitchell, die sehr in ihn verliebt war und später dann auch, glaube ich, sehr getroffen war, als er sie verlassen hat für ein Model, eine Schauspielerin, die er dann später heiratete, Phyllis Major. Und die Joni hat immer so ein zwiespältiges Verhältnis zu Jackson. Sie hat auch manchmal sehr bissige Sachen und Äußerungen über ihn getan, nach dem Motto, ja, das ist ja doch so ein Womanizer, ne? Also das ist einer, der meint es nie im Ernst mit Frauen und so. Und da hat sie manchmal schon ganz schön bissig über ihn argumentiert. Sie haben auch nicht mehr so ein gutes, enges Verhältnis, glaube ich.
1: Es hat Tiefe, was er da macht. Es hat irgendwie, eigentlich müsste er immer noch ein sehr junger Mann zu dieser Zeit. Das ist schon erstaunlich, dass so jemand mit Anfang 20 diese Art von Themen so angeht. Und das, was er ja immer hat, finde ich, ist, und das zieht sich ja sogar bis heute durch, finde ich, er ist glaubwürdig, er ist authentisch. Mhm. Selbst wenn es nicht seine eigenen biografischen Geschichten sind, die er da singt oder erzählt, er hat eine unheimliche Glaubwürdigkeit. Das hängt irgendwie auch mit der Art zu singen, hat das zu tun, finde ich. Weil die Stimme ist natürlich ganz toll, finde ich, aber
0: sie ist auch ein bisschen belegt immer, ne? Also sie ist nicht nach so wie James Taylor nach außen vor, der also mal soulig singen kann, mal anders. Jackson ist eigentlich immer nur Jackson. Das ist auch eine gewisse Begrenztheit seiner Stimmfähigkeiten, aber ist sehr, sehr persönlich und charakteristisch. Das ist richtig. Man hört das wirklich sofort und er hat eine Gabe, nicht nur für wunderbar poetische Texte, sondern für großartige Melodien. Also was der für schöne Melodien und Harmoniewechsel aus dieser eigentlich einfachen Folkbasis herausschält. Das ist wahnsinnig. Also es sind ja immer wieder die gleichen Harmoniefolgen oder so, die er dann auch Moll und Dur, Parallelen und so weiter, daraus aber Melodien schafft, die einfach begeisternd sind. Also gerade in den 70er Jahren, wir kommen ja zu seinen großen Alben, ist das wirklich beeindruckend. Und nun dürfen wir natürlich einen Song nicht vergessen, durch den er eigentlich überhaupt als erste Mal bekannt wurde. Er schrieb nämlich die erste Single für die Eagles. Und zwar hatte er immer einen Song geschrieben, Take It Easy heißt der. Und Glenn Frey, der in der Nähe wirklich wohnte, der hat immer so ein bisschen gedacht, hey Jackson, den Song wollen wir eigentlich haben, schreib den mal endlich zu Ende. Und Jackson kam irgendwie nicht weiter an einer Stelle. Und danach hat er gesagt, man dachte Frey, kann ich das nicht? Kann ich nicht der da helfen oder so? Und Jackson war erst sehr, sehr, wie Songschreiber auch sind, nee, das mache ich schon alleine. Irgendwann hat er dann gesagt, okay, guck, komm, mach. Und dann hat den Rest dann Frey ein paar Zeilen und ich glaube eine Bridge dazu geschrieben. Und dann stehen sie nun gemeinsam als Autoren da. Und das war die erste Single der Eagles, praktisch ihr Durchbruchssingle, der erste Hit.

0: Und das ist auch, wo ich zum ersten Mal den Namen Jackson Browne gesehen habe. Also ich sage, oh, das ist ein schöner Song. Ach, die Eagles, ach so, erste Single und dann steht da Jackson Browne, den ich nicht kannte.
1: Genau. Später hat er den Song ja auch noch selber aufgenommen.
0: Genau, den hat er ja in seinem zweiten Album dann selbst aufgenommen. Und das war das Album, das im Jahr 73 dann erschien, For Every Man. Ein geradezu grandioses, leuchtendes Album.

0: ganz, ganz wunderbar. Und,
1: ja, zeitlos wirken die
0: zeitlos,
1: Songs.
0: Zeitlos, ja.
1: Also wie klassischerweise so James Taylor Songs oder so, ne? Also ja. Singer-Songwriter Sachen sehr geschmackvoll, toll instrumentiert, also wirklich ganz toll.
0: Und da ist auch These Days in seiner eigenen Version drauf. Das hat er dann aufgenommen, auch wirklich dieser wunderbar melancholische Text. Well,

0: Alle Texte haben immer so eine gewisse Selbstreflexion nach dem Motto, ja, ich weiß gar nicht, wo mein Weg hingeht, wo ist mein Sinn, hat das jetzt Zweck und ist das von Dauer oder ist das nur eine Zufallssache? Also solche Sachen findet man immer.
1: Also dann sind da dieser Song drauf, Take It Easy, These Days. Ist das dann schon ein großer Erfolg für ihn eigentlich?
0: Ja, es wurde schon, also das erste Album war so ein Anerkennungserfolg. Hier ging es dann schon los. Es war noch kein Durchbruch, aber es bekam Aufmerksamkeit. Also es kam auch in die Albumcharts und besonders die Aufmerksamkeit, also der Szene. Ich meine, allein wer da mitgespielt hat damals, die Liste mit Musiker von Little Feat, David Page, Elton John, Joni Mitchell und so weiter. Und ganz besonders eben zum ersten Mal dieser David Lindley, der zu praktisch der typischen Klangfarbe bei Jackson Brown Platten wurde, nämlich mit dieser Slide-Gitarre,
1: ja,
0: die Lindley grandios spielt, der Melodien schafft und oder Gesangsmelodien kommentiert.
1: Das ist wie so eine Gegenmelodie,
0: genau,
1: ist das, ne, manchmal.
0: Das,
1: ne?
0: Ist so wirklich wie so ein Zwiegespräch.
1: Aber und man wartet manchmal sogar schon, ja, wann kommt Lindley? So,
0: genau.
1: Das ist ganz komisch, aber in diesem Fall, es fällt auf jeden Fall sofort auf, dass da jemand irgendwie was ganz Eigenes da, das muss ein sehr umtriebiger und sehr umgänglicher Mann gewesen sein. Ist ja vor einigen Jahren verstorben.
0: Ja, aber er ist 23 Jahre im letzten Jahr verstorben. Sehr, sehr traurig. Er ist ein sehr skurriler Mann gewesen. Sehr, sehr, sehr, hat einen sehr deftigen Humor. Sagte nie was Ernstes. Ich habe den einmal interviewt. Es war anderthalb Stunden nur Giggeln, Lachen, Witze. Ich habe ihn manchmal kaum verstanden, weil er einen seltsamen Akzent hatte. Aber er war wichtig und er war einfach ein Musikverrückter, der ungefähr 30, 40 Saiteninstrumente spielte. Der hat die türkische Oud gespielt. Da kannte noch niemand sowas überhaupt bei uns und so. Man hörte bei ihm Instrumente, auch auf diesen Jackson Brown Platten, die einfach eigentlich total neu und originell waren. Und dieser Mann hat einen riesigen Einfluss wirklich gehabt auf die Klasse dieser Platten, dieser ersten großartigen Werke von Jackson Brown. Denn das ging ja nun weiter, sogar jedes Jahr eine neue Platte, Late for the Sky.
1: Ja, das war eigentlich das drittes Album, Late for the Sky. Ja, noch so ein Jackson Brown Klassiker, möchte man sagen.
0: Ja, das war auch dann der kommerzielle Durchbruch. Der war dann also auch schon in den Top 20 der Longplay Charts, also der Album Charts, die damals noch was besagten. Und das war der absolute Durchbruch. Springsteen hat später gesagt, da sein Key-Album, also sein wichtigstes Album, das er in der Zeit gehört hatte.

0: Sechsmal ist er in der Rock'n'Roll Hall of Fame und Bruce Springsteen hat die Laudatio gehalten und hat gesagt, in diesen Briefen, um das gleich anzuschließen, Jackson Brown hat die Songs geschrieben, da wünschte man, man hätte sie selbst geschrieben. Ja. Also das ist natürlich eine schöne Anerkennung.
1: Ich würde gerne dann, wenn wir dann dahin kommen, 2004 war diese Einführung in die Rock'n'Roll Hall of Fame, das würde ich gerne zitieren, was da Springsteen erzählt. Das machen wir dann im zweiten Teil.
0: Ja, auf jeden Fall, sehr gerne.
1: Weil Jackson Brown hat selbst gesagt, niemand, niemals hat jemand was Besseres, Treffenderes und Schöneres über meine Musik gesagt. Und das war.
0: Da muss man erstmal schaffen. Also der Song Late for the Sky ist der Titelsong dieses Albums. Das ist schon mal ziemlich großartig, muss ich sagen. Das funktioniert immer noch unglaublich. Es hebt auch total ab, der Song. Und der bleibt ganz, es ist ein ganz dauerhafter Song, sehr eindrucksvoll, finde ich. Also

Und der Text handelt eben von einer Beziehung, einer Liebe, die eben zerfällt. Ein Text über Entfremdung und die Erkenntnis darüber, auch sich das bewusst zu machen. Also wir sind dann doch zu spät für den Himmel. Also das ist großartige Zeilen.

Und der zweite Song dann auch, Fountain, der Brunnen der Sorrow, also Brunnen der Trübsal, der Sorrow. Und das ist auch ein Text über Trauer, aber auch über Freude. Ne? Also Fountain of Sorrow, Fountain of Joy.

0: Er ist nicht mal 25 gewesen und schreibt wie so ein alter Philosoph über Abschied, auch Abschied vom Leben und übers Alter und so. Das ist schon sehr verwunderlich. So eine Tiefe von Themen. Und
1: aber auch, ja, es ist, diese Tiefe ist erstaunlich, finde ich, aber auch, es ist wirklich sehr poetisch, was er kann. Er
0: extrem. Kann, ja, oder die Reflexion über den Tod in For a Dancer. Das ist so für einen Tänzer. Egal, ob es immer eine wahre Person ist oder nicht, aber das ist, es ist absolut liebevoll und wirklich wunderbar empathisch, was er da schreibt.

Ein Kernsong von diesem Album muss noch erwähnt werden. Der letzte Song überhaupt, 6 Minuten lang, Before the Deluge, vor der Sintflut, heißt dieser Song, und der handelt vom Weltuntergang, vom Untergang, vom persönlichen Untergang, vom Untergang der Welt und auch davon, wie Ideale zerstört werden. Denn das war ja schon damals Thema, das war 1973, 74, dass die Ideale der Hippie-Bewegung, Woodstock, Altamont danach und so weiter, dass diese Ideale mit Krieg, Kommerzialität und anderen Dingen, Drogen, Chaos untergegangen sind und zerstört worden sind. Diese Träume, die man von einer besseren Welt hatte. Und davon handelt dieser Song so eindrucksvoll wie kaum ein anderer.

Auch davon, dass viele Leute resigniert sind, dass sie erschöpft sind von diesen Idealen, von diesen Vorstellungen vom Paradies und dass sie jetzt einfach vom Leben enttäuscht sind und dass Musik aber eine Hoffnung sein kann. Und das, diesen Text muss man sich wirklich mal durchlesen. Das ist ein langes Gedicht über Zerstörung von Träumen, von Idealen und eventuell noch einer kleinen Hoffnung auf bessere Zeiten. Also ein grandioser Song, wirklich. Before the Deluge ist auch immer ein Höhepunkt seiner Konzerte.

0: Jackson Brown ist zu dieser Zeit schon liiert. Ich glaube dann auch 73, hast du das nicht gesagt, verheiratet mit Phyllis Major.
1: Ja, genau.
0: Die eine natürlich große Rolle spielt, weil sie ist die Mutter ihres gemeinsamen Kindes Ethan. Der wird, glaube ich, auch dann geboren.
1: 73 geboren. Genau. Also er ist mit ihr 71 zusammengekommen, nachdem er sich von Joni Mitchell verabschiedet hatte, die er dann wirklich aufgegeben hat für diese Phyllis. Und die hatten nun eine sehr schwierige, stürmische Beziehung auch, denn Ethan wurde geboren. Jackson hat dann deutlich gesagt, eigentlich wäre er oder war er noch nicht bereit dafür, so ein Kind zu bekommen, hat das auch in einigen Songs so angedeutet. Aber egal, er war nun dabei. Sie zogen auch in dieses Kloster von seinem Großvater, San Encino. Und heirateten aber erst dann 1975. Und ja, die tragische Sache ist natürlich die, dass sie Selbstmord verübt hat im Jahr 76. Sehr überraschend für alle, obwohl angeblich soll sie auch schon vorher mal Versuche gemacht haben. Was das für Gründe sind, ist schwer zu eruieren. Hat sich auch Jackson Brown nie deutlich drüber geäußert. Es gibt ja auch keine Bücherbiografien, die sowas behandeln. Jedenfalls ein absolut tragisches Ereignis, das natürlich ihn auch beeinflusst hat. Der war dann auf einmal alleinerziehender Vater von Ethan, der dadurch sehr klein war. Ne?
0: Und parallel dazu hat er ja Songs aufgenommen für das Album, was dann in der Tat auch in dem Jahr 76 rauskommt. Ich glaube, er war fast fertig, hat es dann aber noch nicht, hat er noch ein paar Songs dazu gepackt.
1: Das, ja, die Songs The Pretender, waren schon, ist das The Pretender ist das Album 76, ja. Aber er hatte die Songs schon fertig, bis auf zwei Songs, die er dann danach, hat dann erstmal eine Pause gemacht, hat das Album, die Aufnahmen dann unterbrochen und hat dann erst einen Song noch geschrieben mit der Mutter von seiner verstorbenen Frau. Here Come Those Tears Again ist das ein sehr, sehr bekannter Song von dem Album.

Ein Song, der auch von Tod, von Sinnsuche handelt. Sleeps Dark and Silent Gate. Also die dunkle und

Das war inspiriert eindeutig von dem Tod. Aber die anderen Songs, die man dann auch so interpretieren könnte, die hatte er schon vorher geschrieben. Also das war schon eindeutig so. Und das sind schon sehr, sehr gemischte Texte. Da gibt's einen Song, der Your Bright Baby Blues, wo diese Drogen, der Konsum von Drogen zum Thema gemacht wird, weil der drückt auch aus, ja, wir wollen eigentlich irgendwo hin, wir wollen irgendwo zu Hause sein, aber wir halten uns auf mit diesen komischen Dingen und Drogen, die uns eigentlich kaputt machen. Also so deutlich hat er das eigentlich selten gesagt in einem fröhlichen Song, den er zusammen mit Lowell George geschrieben hat.

Dann gibt's andere Texte, die zum Beispiel The Only Child, ein Song für seinen Sohn, ein Rat eigentlich für den Sohn, ein Rat fürs Leben. Auch ein wunderschöner Song.

0: Und der Kernsong dieses Albums ist sicherlich der Titelsong, The Pretender.
1: Das ist ja auch eine lange Geschichte. Dieser Song entwickelt sich ja innerhalb des Liedes immer, der wird immer irgendwie größer und immer irgendwie kriegt er noch, da setzt so ein Orchester nachher irgendwie ein.
0: Ja.
1: Und das wird ein richtig großer Song. Ich könnte mir vorstellen, dass das aber Puristen auch schon zu geschmeidig, zu poppig fanden?
0: Nö, das fand ich, glaube ich, ehrlich gesagt nicht. Also der Inhalt des Songs ist ja sehr, sehr, sehr, sehr wichtig, weil hier geht es auch um die Zerstörung von Träumen. Also Träumen der 60er, dass man wirklich dachte, man könnte ein freies Leben machen. Und dann wird aber immer auch einmal klar, Mann, ich muss ja meine Miete, meine Rechnungen bezahlen. Ich habe eine Familie, ich habe ein Kind, ich habe Verantwortung, muss also einen ganz normalen Job aufnehmen. Und das war Thema dieses Songs, also über die Desillusionierung in der Zeit, die Träume scheitern und man muss nun ein sogenanntes normales Leben spielen und weiß eigentlich, dass man, The Pretender ist ja jemand, der unehrlich ist.
1: Genau, der was vortäuscht.
0: Der was vortäuscht. Ja. Dass man eigentlich was anderes möchte, aber so geht es ja vielen Leuten, die einen 9-to-5, einen normalen Job haben, die dann aber eben denken sie, ja, ich muss das ja machen, in der Wirklichkeit möchte ich was

0: Moment. Also beschreibt er im Grunde genommen einen Künstlertypus, weil er hat ja eine Perspektive in dem Song, wo er ja auf einen Pretender schaut, wenn
1: ja,
0: du so willst.
1: Ja, genau. Also man muss, also es ist aber keine arrogante Schau. Also nicht darauf nach dem Motto, ja, ihr kleinen Wichter, ihr müsst ja nun was vorgeben, ihr müsst ja Pretender sein. Nein, er sagt es schon sehr empathisch nach dem Motto, was bleibt anders übrig? Man muss mit den Realitäten des Lebens klarkommen und deswegen sind wir alle irgendwie Pretender.
0: Ah, okay.
1: Das ist so der Tenor des Songs und das war natürlich auch ein außergewöhnliches Thema.

0: extrem nachdenklich und trotzdem mit einer großartigen Melodie versehen, die sofort hängen bleibt. Ein richtig toller Song.
1: Ja, ein großer Erfolg. Mittlerweile waren ja die Alben auch so erfolgreich, dass sie also auch in die Top 10 oder Top 5 der Albumcharts kamen. Auch die Singles waren sehr erfolgreich.

0: Und er war absolut jetzt ein richtiger Star geworden, dieser Folk-Singer-Songwriter-Szene. Also da war er der herausragende Musiker eigentlich, mit James Taylor, Joni Mitchell zusammen.
1: Zwei Fragen hätte ich. Einmal, hast du damals mitbekommen, von dieser persönlichen Tragödie, wusste man das womöglich? Oder wusste man
0: nicht? Ich habe erst später davon erfahren, ehrlich gesagt. Es wurde nur gemeldet, im Rolling Stone stand da was, aber näher darauf eingegangen wurde nicht. Es war schon komisch. Man wusste, dass er nun einen kleinen Sohn hatte. Er war auch beim Cover vom Rolling Stone auch mit seinem kleinen Sohn. Das war aber bevor die Frau gestorben war. Und dass das so eine tragische Geschichte war, das bekam man nicht so unbedingt mit. Er gab auch damals noch nicht so viele Interviews. Er kam auch noch nicht nach Deutschland. Erst 76, nach dem Erscheinen von Pretender, kam er nach Deutschland zu zwei Konzerten nach München und nach Heidelberg.
1: Also wo er geboren ist.
0: Ja. Ah, ja, okay. Die Plattenfirma hatte die großartige Idee, das Album vorzustellen in Heidelberg und seinem Geburtsort. Und ich selbst war nicht da, aber Freunde von mir, Mitmusiker Michael Schlüter und Jockey Brückner, waren da, sind da hingefahren, weil sie waren absolute, das war ihr Idol Jackson Browne, und sind hingefahren und haben mir berichtet. Das war mit der Band, mit David Lindley und dieser Urbesetzung dieser Platten, muss grandios gewesen sein.
1: Toll.
0: Aber jedenfalls.
1: Meine zweite Frage ist, zu der Zeit waren ja dann schon die Eagles sehr, sehr bekannt, hatten große Hits.
0: Genau.
1: Und waren, also ich möchte sagen, eine Riesennummer geworden. Also wirklich eine riesen Superstar-Band sozusagen.
0: Hotel California
1: und so weiter. Diese ganzen, im Vergleich dazu wirkt Jackson Browne immer noch sehr ehrlich, sehr authentisch. Ja. Ich habe gar nichts gegen die Eagles, aber ich meine, das ist schon auch auf große Masse und Stadion getrimmt.
0: Ja, das war wirklich eine ganz andere Abteilung. Erstens, der Erfolg war viel größer. Zweitens, die Art von Musik war doch eher, um zu gefallen. Wir müssen jetzt schöne Songs machen, die Vielstimmigkeit, ein bisschen Rock dazu und auch ein paar Balladen. Also es war einfach kommerziellere Popmusik. Während Jackson Browns Songs doch eher sich auch um Inhalte, um Poesie drehten, also und wunderschöne, außergewöhnliche Melodien. Also die Masse von großartigen Songs, die er hier auf diesen Alben in den 70er Jahren kreiert hat, ist wirklich beeindruckend, was er da geschaffen hat. Wir haben ja den Vorteil, wenn wir so einen Podcast machen, hören wir uns das alles dann nochmal an. Und wenn man dann diese Alben nacheinander hört, denkt man, Donnerwetter, das auch noch und so. Also eine Phase in seiner Karriere, die wirklich unvergleichlich ist. Und dem konnte er natürlich später auch nicht standhalten. Also das nimmt dann natürlich irgendwann ab. Das hält keiner durch.
1: Also was dann ja aber sofort folgt darauf, hält schon stand, finde ich. Und das ist nämlich das Album Running on Empty, auf Tour aufgenommen wurde. Ja, es ist ganz komisch, dass sich das an auch diese persönlichen Schwierigkeiten, möchte ich mal allgemein sagen, und dieses starke Album so anschließt. Running on Empty, ein Live-Album, das eben auf Tour aufgenommen wurde, zum Teil eben auch mit Live-Atmosphäre, aber auch im Bus oder im Hotel oder so. Wie ein Dokument einer Tour ist es irgendwie.
0: Genau. Es war beides. Es war inhaltlich darüber, besonders der Titelsong Running on Empty, das ist ein Ausdruck für, wir haben kaum noch Sprit im Tank. Also wir sind beinahe, Werner, auf Null.
1: Auf Reserve.
0: Auf Reserve. Und deswegen handelt aber trotzdem vom Durchhalten.

Wir haben zwar Probleme, aber wir machen trotzdem weiter. Davon handelt das. Und das andere war eben wirklich die Reflexion eines Lebens auf Tour. Ist es sinnvoll? Ist es schön? Weil es ist ja auch schön. Und ich glaube auch Jackson Browne und seine Musiker haben es genossen, für Leute zu spielen. Das merkt man deutlich.

wenn man die Live-Aufnahmen von dieser Platte hört. Das ist wirklich wunderschön. Aber es zeigt auch die Seiten, die man sonst gar nicht so sieht. Die langen Fahrten im Bus. Also einen Song in einem Bus aufzunehmen, wo man auch das Rollen der Räder hört und den Motor, oder einen Song im Hotelzimmer, diese langen Phasen, wo Bands und Musiker dann in Hotels rumhängen und viel Unsinn machen, oft auch also die Zimmer zerstören oder die Minibars leer trinken. All diese Dinge oder schlechte Drogen nehmen, das findet in diesem Album statt. Insofern ist das ein unfassbar mutiges, tolles, einzigartiges Werk. Das hat es sonst eigentlich nie gegeben.

0: niemand so gemacht. So
1: ja, und dazu kommt eben, dass es eine tolle Liveband ist, ja, mit einer tollen Background-Sängerin, mit David Lindley, mit dieser Section auch auf Tour, wenn ich das richtig sehe.
0: Ja, die Section ist schon ist ein bisschen ausgetauscht. Okay. Das sind schon teilweise andere Musiker, aber einige gehören da noch dazu, zu dieser Grundausstattung von der Band. Und das Bedeutende ist auch, das sind keine alten Songs. Also Live-Tourneen und Live-Platten sind ja sonst immer so, ja, wir spielen unsere Hits mal live. Nee, hier ist kein alter Song dabei, also alles neue Songs, und das macht das auch toll.

0: Also ein Song, The Loadout, handelt eigentlich von Roadies, was sie arbeiten müssen und was sie alles. Wer hat schon mal einen Song über einen Roadie geschrieben? Das ist auch schön.
1: Das ist geradezu eine Hymne auf den Roadie.
0: Genau.
1: Und eben die Letzten, die gehen, und die Ersten, die morgens kommen oder mittags oder wann man denn ankommt. Und das ist sowieso ein toller Song, finde ich, weil der sich ja auch entwickelt. Und dann
0: geht er über in Stay.
1: In Stay geht er
0: über. Was ja so ein richtiger Hit war, was aber so ein uralter 50er, 60er Jahre Hit war von Maurice Williams. Aber den sie in einer klasse Version spielen. Das ist immer noch einer der beliebtesten Jackson Browne Songs, obwohl der nicht von ihm geschrieben ist. Now the seats are all empty.

0: Ich meine mich zu erinnern, dass ich bei einem Konzert von Jackson Browne war, wo er sagte, heute spielen wir nicht Stay und alle so, oh,
1: ja, genau.
0: Weil er das irgendwie, natürlich möchte er lieber vielleicht seine eigenen Songs spielen, aber das ist ganz toll, das funktioniert auch ganz toll und da, gerade bei The Loadout wird ja auch beschrieben, wir fahren nach, ich weiß nicht, sind wir morgen in Chicago oder sind wir in Philadelphia, wir wissen es gar nicht. Es ist immer das Gleiche, eine neue Halle, ein neuer...
1: Genau.
0: So.
1: Und der Erfolg war bombastisch, also nicht nur in den USA. Eigentlich ist das auch das Durchbruchalbum in Deutschland gewesen. Also Running on Empty war auf einmal, spielten das alle, hatten das alle zu Hause, das Album. Und das war also ein absoluter Hit auch in Deutschland.

0: Jackson Browne, das ist das Thema heute bei Urban Pop Musik Talk mit dir, mit Peter Urban. Dieses war der erste Teil. Es gibt eine Menge noch zu erzählen über Jackson Browne. Das machen wir in einem zweiten Teil. Da kommen ja noch großartige Alben dazu, auch viele Hits, aber auch ein ganz großes politisches, gesellschaftliches Engagement. Das sind doch auch ja, noch eine neue Drehe, noch eine neue Wendung im Leben und in der Karriere von Jackson Browne bringen wird.
1: Genau, ganz, ganz neue Seiten von ihm, die aber eigentlich schon angedeutet waren, auch in den 70ern. Aber tolle Musik gibt es dann später auch noch.
0: Vielen Dank für jetzt.
1: Danke, Uke.
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3: Um 11 Uhr mit Milat Kupay. Die deutschen Bauern müssen in diesem Jahr mit Ernteausfällen rechnen. Das hat der Präsident des Deutschen Bauernverbands Ruckwied bei der Vorstellung der Erntebilanz bekannt gegeben. Vor allem die Getreideernte war dieses Jahr enttäuschend. Rund 7% weniger konnten die Bauern auf den Feldern einholen. Besonders betroffen die Weizen- und Rapsernte. Dabei gab es klare regionale Unterschiede in Deutschland. Ruckwied spricht von einem Nord-Süd-Gefälle.
4: Die Ernteerträge im Süden, im Westen Deutschlands lagen deutlich unter denen beispielsweise im Norden Deutschlands. Im Süden Deutschlands ist es in vielen Regionen nach wie vor viel zu trocken. Und das zeichnet auch beispielsweise den fränkischen Teil Bayerns aus. Da zeigt der Mais einen ganz, ganz schlechten Zustand. Und insofern erwarten wir auch da Ertragseinbußen, manchen Standorten bis fast hin zum Totalausfall.
3: Der Präsident des Deutschen Bauernverbands Ruckwied. In Kochstedt in Sachsen-Anhalt wird zur Stunde ein neues Technologiezentrum Drohnensicherheit eingeweiht. Unter Federführung des Deutschen Zentrums für Luft- und Raumfahrt in Braunschweig sollen dort innovative Technologien erforscht, entwickelt und erprobt werden, die der gezielten Abwehr von Drohnen dienen. Solche unbemannten Flugkörper sind in den vergangenen Jahren immer mehr zum Sicherheitsrisiko geworden. Zuletzt hatte am Flughafen Leipzig-Halle eine mit Sprengstoff bestückte Drohne für Aufsehen gesorgt. Angesichts der zunehmenden Waldbrände fordert die Deutsche Feuerwehrgewerkschaft eine bessere Vorbereitung auf solche Situationen. Der Vorsitzende Meyer sagte im Morgenmagazin von ARD und ZDF, Bund und Länder müssten das nötige Budget zur Verfügung stellen, um einen vorbeugenden Brandschutz zu schaffen. Das Klima ändere sich, also müsse sich auch die Taktik und Vorbereitung ändern.
5: Die Schneisen, die jetzt geschlagen werden müssen mit großem Aufwand, könnten im Vorfeld schon angelegt werden. Dann sind geländegängige Fahrzeuge unheimlich wichtig. Die Wasserversorgung, die wir momentan nur sicherstellen können, weil Menschen aus dem landwirtschaftlichen Bereich uns hier massiv helfen. Die Lieferung von Wasser, solche Dinge müssten mit Depots angelegt werden und natürlich die persönliche Schutzausrüstung. Die Ausrüstung muss hier angepasst werden, sie muss leichter werden.
3: Der Vorsitzende der Deutschen Feuerwehrgewerkschaft Meyer. Im Hamburger Hafen wird gestreikt. Die Gewerkschaft Verdi hat zu Warnstreiks an insgesamt 6 Seehäfen aufgerufen. Betroffen sind neben Hamburg auch Bremerhaven, Bremen, Wilhelmshaven, Emden und Brake. Aus Hamburg Anna Rüther.
6: 1.000, vielleicht 1.500 Hafenmitarbeiter und Arbeiterinnen ziehen durch den Hafen und sind laut. In orangenen Warnwesten mit Transparenten und Trillerpfeifen in den Händen laufen sie vom Burchardkai durch den Hafen wieder zurück zum Burchardkai. Begonnen hat der 24-stündige Warnstreik bereits gestern mit Beginn der Nachtschicht. Die Forderung lautet eine Erhöhung der Stundenlöhne um 8,2%, mindestens aber 2,50 Euro pro Stunde mehr bei einer Laufzeit von 12 Monaten.
3: Bundesumweltminister Schneider ist zu einem mehrtägigen Besuch in der Ukraine eingetroffen. Nach politischen Gesprächen in Kiew reist der SPD-Politiker weiter zum ehemaligen Kernkraftwerk Tschernobyl. Aus Kiew Dominik Hebestreit.
7: Zu Beginn seiner Reise wird Umweltminister Schneider am zentralen Michaelsplatz in Kiew an die gefallenen Soldaten erinnern. Anschließend trifft er mehrere ukrainische Regierungsmitglieder, darunter den Wirtschaftsminister. Begleitet wird der SPD-Politiker von Wirtschaftsvertretern aus der Greentech-Branche. Es geht darum zu sondieren, wie deutsche Unternehmen das Land beim Wiederaufbau von Gebäuden und der Energieinfrastruktur bei mehr Effizienz unterstützen können. Schneider wird sich auch über den Zustand am Kernkraftwerk Tschernobyl informieren. Vor etwa 1,5 Jahren hatten russische Drohnen die Schutzhülle über der Anlage beschädigt. Ohne eine Sanierung droht Radioaktivität bei dem 1986 havarierten Reaktor auszutreten. Ein Neubau des Schutzmantels wird mit mindestens 500 Millionen Euro beziffert. Für die Finanzierung ist die Ukraine auf internationale Finanzhilfe angewiesen.
3: Das waren die Nachrichten. Das Wetter in Norddeutschland. Anfangs etwas Sonne, dann von Westen her leichter, später schauerartiger Regen, vor allem im Westen und Süden Niedersachsens, maximal 18 bis 21 Grad. Morgen zeitweise stark bewölkt, mit schauerartigem, teils gewittrigem Regen, abends von Westen her wieder freundlicher, 19 bis 23 Grad. Und am Donnerstag 20 bis 24 Grad. Und die Zeit, es ist 11.05 Uhr.
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10: Schönen Freitagabend. Hier ist Dirk für euch. Schön, dass ihr dabei seid. Auf dem Weg ins Wochenende mit frischer Musik. Kannst du nicht viel falsch machen, ne? Es wird ein neues Album kommen von U2 und Martin Garrix hat die Jungs ins Studio bekommen. Da fragt man sich, wie funktioniert das? Eine Rockband und ein DJ? Ja, weil da gibt es Schnittmengen. Und wenn der ein guter Producer und ein guter DJ ist, dann kriegt er das schon hin. Hat er hinbekommen. Martin Garrix zusammen mit U2 Fireflies. Danach die große Stimme von Benson Boone, The Time of My Life. Schönen Abend für euch.

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Leonie Greiner nennt sich Loy und ist eine, wie ich finde, der besten deutschen Künstlerin überhaupt zurzeit. Sie hat sich den süddeutschen DJ und Produzenten David Puentes geholt und die beiden haben zusammen diese Nummer, ja, die Golden Summer heißt und auch nach Golden Summer klingt, zusammengeschraubt und die hört sich richtig gut an.

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1: Ja, sie wollte eigentlich Lehrerin werden. Nach der Schule ist sie aber erstmal nach Argentinien gegangen für ein halbes Jahr, hat in einer Kindereinrichtung gearbeitet und die Erfahrungen, die sie da gemacht hat, die haben sie sehr beeindruckt und die haben sie inspiriert zu einem Song. Kennst du das? Hieß der Song. Und auf einmal hat sie gemerkt, oh, Musik ist ja auch eine Option. Und dann ist sie angefangen zu tingeln, hat ihr Keyboard eingepackt, ist mit dem Zug durch ganz Deutschland gefahren und überall, wo sie auf die Bühne gegangen ist, haben erstmal alle gesagt, nur, lass mal loslegen, dann gucken wir mal. Und nach einer halben Stunde, da hatte sie alle. Die Rede ist von Lea. Lea ist inzwischen aus der deutschen Musikszene gar nicht mehr wegzudenken. Das wäre ja auch was. Es gibt neue Musik von ihr. Hier ist Lea mit Dir alleine sein. Ich bin Dirk, moin.

Also ich höre da ja total Icona Pop raus, ne? I love it. Also da höre ich, das höre ich da ohne Ende raus, aber trotzdem, die Nummer ist wunderschön. Almost Monday, die kommen aus San Diego im Süden von Kalifornien. Better Late Than Never heißt ihre neue Nummer. Und hier ist der NDR 2 Soundcheck. Neue Musik am Freitag. Es geht mit frischer Musik ins Wochenende gleich von Mattea. Und hier ist der großartige Kamera. Der macht immer so viel gute Laune. Hier ist ein Song, der heißt Love Sober. Der ist für seine Verhältnisse fast ein bisschen ruhiger, macht aber immer noch, wie ich finde, ziemlich gute Laune.

Hier ist NDR 2 am Freitag. Und jetzt kommen wir zu einem kleinen musikalischen Wunder. G-Flip heißt eigentlich Georgia Claire Flippo. Das ist eine durchgeknallte Nudel, aber im allerpositivsten Sinne. Sie kommt aus Australien und sie spielt im Grunde genommen ihre ganze Band selber. Also das, was sie macht, sind Drums, Gitarre, Bass, Keyboards, Percussion, alles selber. Sie sitzt auch gerne mal bei Wettbewerben am Schlagzeug und macht das richtig gut. Ihre neueste Nummer macht auch richtig Spaß. Hier ist G-Flip mit Bad on Fire. Schönen Abend für euch.

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1: Um 12 Uhr mit Benjamin Kirsch. Die deutschen Bauern müssen in diesem Jahr mit Ernteausfällen rechnen. Das hat der Präsident des Deutschen Bauernverbands Ruckwied bei der Vorstellung der Erntebilanz bekannt gegeben. Vor allem die Getreideernte war dieses Jahr enttäuschend. Rund 7% weniger konnten die Bauern auf den Feldern einholen. Besonders betroffen die Weizen- und Rapsernte. Dabei gab es klare regionale Unterschiede in Deutschland. Ruckwied spricht von einem Nord-Süd-Gefälle.
2: Die Ernteerträge im Süden, im Westen Deutschlands lagen deutlich unter denen beispielsweise im Norden Deutschlands. Im Süden Deutschlands ist es in vielen Regionen nach wie vor viel zu trocken. Und das zeichnet auch beispielsweise den fränkischen Teil Bayerns aus. Da zeigt der Mais einen ganz, ganz schlechten Zustand. Und insofern erwarten wir auch da Ertragseinbußen, manchen Standorten bis fast hin zum Totalausfall.
1: Der Präsident des Deutschen Bauernverbands Ruckwied. In Sachsen-Anhalt hat ein neues Forschungszentrum zur Drohnenabwehr seine Arbeit aufgenommen. Bundesinnenminister Dobrindt hat die Einrichtung heute eröffnet. Aus der NDR-Nachrichtenredaktion Janine Artist.
3: Drohnen seien in den vergangenen Jahren immer mehr zum Sicherheitsrisiko geworden, sagte Dobrindt. Das Kalkül hinter Spionage, Sabotage, Destabilisierung, Einflussnahme und Manipulation in Deutschland sei, ganz Europa zu treffen. Der CSU-Politiker sprach vom Schattenkrieg des 21. Jahrhunderts. Man setze der hybriden Bedrohung von fremden Mächten jetzt etwas entgegen. Es gehe darum, durch Forschung und Innovation das Wettrüsten zu gewinnen, so der CSU-Politiker. Das neue Forschungszentrum ist beim Deutschen Zentrum für Luft- und Raumfahrt am Flughafen Magdeburg-Kochstedt angesiedelt. Auch Wissenschaftler vom Standort Braunschweig sollen eng mitarbeiten.
1: Ein Warnstreik legt heute 6 norddeutsche Seehäfen lahm. Durch den Hamburger Hafen zog ein Demonstrationszug der Mitarbeiter. Nach NDR-Informationen haben sich mindestens 1.500 Beschäftigte daran beteiligt. Im Anschluss gab es eine Kundgebung. Zu den Arbeitsniederlegungen aufgerufen hat die Gewerkschaft Verdi. Auch die Hafenbeschäftigten in Bremerhaven und Bremen sowie in Wilhelmshaven, Emden und Brake beteiligen sich an dem Warnstreik. Hintergrund sind die laufenden Tarifverhandlungen für die rund 11.000 Beschäftigten. Die Gewerkschaft hatte das bisherige Angebot des Arbeitgeberverbands am vergangenen Freitag abgelehnt. Der bietet bislang einen Anstieg der Löhne um 5,1%, Verdi fordert 8,2% mehr. In Belgien kämpfen die Einsatzkräfte weiter gegen die Brände im Naturschutzgebiet Hohes Venn. Auch deutsche Feuerwehrleute sind vor Ort im Einsatz. Warum die Lage so schwierig ist und was jetzt geplant ist, fasst René Pascal Otto aus der NDR-Nachrichtenredaktion zusammen.
4: Da geht's vor allem ums Wetter. Es ist so, dass man da zum einen Regen erwartet, das könnte den Einsatzkräften in die Hände spielen und bei den Löscharbeiten weiterhelfen. Die Brände haben sich ja zuletzt schon nicht mehr so stark ausgebreitet. Auf der anderen Seite gibt's aber auch die Sorge, dass der Wind wieder zunimmt. Das könnte das Ganze dann wieder schwieriger machen. Und selbst wenn man die Brände da unter Kontrolle bringt, der Innenminister sagt, dass man dann erstmal das ganze Gebiet unter Wasser setzen muss, damit die Feuer nicht wieder aufflammen. Also eine schwierige und angespannte Lage. Deswegen dürfen die Anwohner in Monschau auf der deutschen Seite auch noch nicht wieder zurück in ihre Häuser und Wohnungen.
1: Bundesumweltminister Schneider ist zu einem mehrtägigen Besuch in der Ukraine eingetroffen. In Kiew spricht er mit Vertretern aus Politik, Wirtschaft und Zivilgesellschaft über den Wiederaufbau des Landes. Begleitet wird der SPD-Politiker von Unternehmensvertretern, deren Firmen auf klimafreundliche Technologien spezialisiert sind. Schneider will auch über die Lage der ukrainischen Atomkraftwerke informieren, darunter Tschernobyl. Die Schutzhülle des Reaktors wurde im vergangenen Jahr durch einen Drohneneinschlag beschädigt. Die Reparatur soll mindestens 500 Millionen Euro kosten. Ein junger Ukrainer ist wegen Agententätigkeit in Deutschland zu einer Haftstrafe verurteilt worden. Er soll laut Anklage im Auftrag Russlands Brandanschläge vorbereitet haben. Das Oberlandesgericht Stuttgart verhängte eine Freiheitsstrafe von 1 Jahr und 3 Monaten. 2 weitere ukrainische Angeklagte sprach das Gericht frei. Das waren die Nachrichten. Das Wetter in Norddeutschland. Viele Wolken, mehr und mehr Schauer, einzelne Gewitter, in Vorpommern noch etwas Sonne, Höchstwerte 17 bis 21 Grad. Morgen zeitweise stark bewölkt mit Schauern, zum Abend freundliche Phasen 19 bis 23 Grad, am Donnerstag häufiger Schauer, vereinzelt Gewitter 20 bis 24 Grad und am Freitag teils freundlich, teils unbeständig 20 bis 24 Grad. Es ist jetzt 12.05 Uhr.
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7: Einen schönen Abend für euch. Es ist Freitag. Hier ist Dirk Böge und was soll ich euch sagen? So gefällt mir das, ins Wochenende zu gehen. Gleich mit Rai, tolle Stimme, Fatal. Außerdem Jungle, Carry On und eine Band, tja, Trink aus, wir müssen gehen, hört sich nicht gut an. Das letzte Album, ich meine, hört sich gut an, aber wenn man weiß, dass das letzte Album der Toten Hosen sein soll und dazu sind sie gerade auf ihrer letzten Tour, dann sollte man, falls man sie noch nicht gesehen hat, das mal mitgemacht haben. Das ist eine Riesen-Family, die dann ein Konzert macht und die Hallen und Stadien sind ja ziemlich groß, wenn die Toten Hosen auftreten. Nur nach vorn heißt die neue Nummer, hier sind die Toten Hosen.

mit Fatal. Einen schönen Abend für euch. NDR 2 ist hier am Freitag mit dem Soundcheck Neue Musik und jetzt mit einer ganz großen deutschen Stimme. Isaac hat uns beim Eurovision Song Contest vertreten und hat mich im Nachhinein immer noch begeistert mit seinem Spruch, linke Seite Diggi. Was er damit meinte, er ist auf Platz 12 gekommen und damit war er auf der linken Seite dieser Abstimmungstafel. Durch die Punkte hat er das nämlich geschafft und was ein Wunder, denn der Mann hat eine unfassbar großartige Stimme und ich bin mir ziemlich sicher, egal wie lange wir diese Sendung jetzt noch machen, wie viele Jahre, er wird immer mit neuen Songs dabei sein, denn Isaac, der kann einfach alles singen. We Had It All heißt seine neue Single. Hier ist Isaac.

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0: Jupiter Jones.
1: Zu zweit unterwegs nach dieser bewegten Bandgeschichte mit dem Sänger, der lange Pause machen musste wegen Angstzuständen, der sich da rausgekämpft hat, der sogar ein Buch darüber geschrieben hat. Ja, und jetzt hat er sich

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1: Da ist sie wieder. Ellie Goulding ist wieder da. Ja, die kann so viel Druck machen mit ihrer Musik, weil sie auch von Anfang an in ihrer Karriere immer sehr gute DJs und Produzenten in ihrem Freundesteam hatte, die sie da unterstützt haben. Der Sound war immer großartig und dazu ja diese kleine engelsgleiche Stimme, die sie auch wieder auspackt in ihrem neuen Song, der insgesamt ein bisschen ruhiger ist. Four Seasons heißt er. Hier ist Ellie Goulding. Danach J. Jerome 87, der Sänger von All J mit Mr. Alligator. Ich bin Dirk Böge. Moin.

Annika Russo mit ihrem neuen Beitrag zum Soundcheck Neue Musik. Rose Colored Glasses heißt die Nummer. Einen schönen Abend. NDR2 ist hier am Freitag und wir haben frische Musik für euch gleich von Beck, der mit Loser damals einen Welthit gelandet hat und vielleicht gar nicht mal so in allen Radios, sondern vor allen Dingen in allen Studios. Denn alle Studiochefs haben damals gesagt, wow, wer so einen Song komponiert, der muss was auf dem Kasten haben. Und Beck hat ohne Ende Angebote bekommen. Und seitdem macht er Musik für sich, für andere. Er produziert und macht genau das, was er immer im Leben wollte. Vorher noch einer, der kommt von einer ganz kleinen Insel im Ärmelkanal. St. Lundy nennt er sich, heißt eigentlich Archie Langley und seine neue Nummer heißt Alaska.

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1: Schönen Abend am Freitag. Hier ist NDR 2. Jetzt mit was Neuem von Ash. Er ist eine Künstlerin aus den USA, die im vergangenen Jahr mit Phineas zusammengearbeitet hat. Das ist der Bruder von Billie Eilish. Sie hat einen Song gemacht über, über ihre Hochzeit und über die Scheidung, die dann auch gleich gekommen ist. Und ich dachte, das Beste an dieser ganzen Phase war, der Song, den ich darüber gemacht habe. Stop the Wedding heißt er. Hier ist Ash und da wollen wir noch mal reinhören in diesen Song.

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1: Um 13 Uhr mit Benjamin Kirsch. Innenminister Dobrindt hat in Sachsen-Anhalt ein neues Forschungszentrum zur Drohnenabwehr eröffnet. Das Deutsche Zentrum für Luft- und Raumfahrt, das den Standort am Magdeburg-Kochstedt betreibt, will dort künftig verstärkt neue Technik erproben. Aus Kochstedt, Max Hensch.
2: Hybride Angriffe, auch mit Drohnen, mit dem Ziel, Deutschland zu destabilisieren. Davor warnte Innenminister Dobrindt heute erneut am Flughafen Kochstedt. Dort soll sich der Fokus der Drohnenforscher, die bereits seit 2019 aktiv sind, nun zunehmend auf das Militär richten. Man müsse Schritt halten mit der rasanten Entwicklung bei Drohnen, hieß es heute. Diese können mit geringen Kosten und überschaubarem personellen Aufwand großen Schaden anrichten, etwa wenn sie kritische Infrastruktur treffen. Der Russland- und Ukraine-Krieg hat es bereits gezeigt.
1: Die deutschen Landwirte haben wegen langer Trockenheit und Hitze in diesem Sommer eine insgesamt deutlich kleinere Ernte eingefahren. Der Deutsche Bauernverband rechnet mit einer unterdurchschnittlichen Getreidemenge von knapp 42 Millionen Tonnen. Aus Berlin, Eftimis Angeludis.
3: Der Deutsche Bauernverband zieht eine ernüchternde Bilanz. Mit fast 42 Millionen Tonnen wurden 7% weniger Getreide geerntet als im vergangenen Jahr. Beim wichtigen Winterweizen sank der Ertrag um 9%, beim Winterraps sogar um 20%. Bauernpräsident Joachim Ruckwied führt die Einbußen vor allem auf ein trockenes Frühjahr und eine Hitzewelle im Juni zurück. Die diesjährige Ernte sei von enormen regionalen Unterschieden geprägt. Besonders in Süd- und Westdeutschland hätten fehlende Niederschläge zu schwachen Erträgen bis hin zu Missernten bei einzelnen Kulturen geführt, sagte Ruckwied bei einer Pressekonferenz in Berlin.
1: In 6 deutschen Seehäfen wird heute gestreikt. Hintergrund sind Verhandlungen über die Löhne der Hafenarbeiter. Aus der NDR-Nachrichtenredaktion Inken Henkel.
4: Mehr als 2000 Hafenbeschäftigte haben sich in Hamburg an einer Kundgebung beteiligt, wie eine Sprecherin der Gewerkschaft Verdi sagte. Gestreikt wird seit vergangener Nacht auch in Bremerhaven und Wilhelmshaven. Heute früh kamen die Häfen in Emden, Brake und Bremen dazu. Der Hafenlogistiker Eurogate teilte mit, die Arbeit an den Terminals sei wegen der Warnstreiks weitgehend eingestellt, Schiffsabfertigungen seien nicht möglich. Die Gewerkschaft hatte das letzte Angebot der Arbeitgeber zurückgewiesen, 5,1% mehr Lohn bei einer Laufzeit von 19 Monaten. Verdi fordert 8,2% mehr Lohn.
1: Die Zahl der Baugenehmigungen ist im ersten Halbjahr so stark gestiegen wie seit einem Jahrzehnt nicht mehr, und zwar um 15%. Das hat das Statistische Bundesamt mitgeteilt. Die Bundesregierung sieht sich in ihrem Kurs bestätigt. Aus Berlin, Oliver Neuroth.
5: Der Wohnungsbau kommt zurück, sagt Bundesbauministerin Huberts. Sie spricht von einem Ergebnis zielgerichteter Politik, von funktionierenden Förderprogrammen ihres Ministeriums. Allerdings kann die Erholung beim Wohnungsbau größer erscheinen, als sie tatsächlich ist. Das Plus von 15%, denn die Statistiker vergleichen das erste Halbjahr mit dem ersten Halbjahr des vergangenen Jahres, wo der Wohnungsbau stärker in der Krise steckte. Damals hatten die Baubehörden knapp 110.000 Wohnungen genehmigt. Im Vergleich waren es nun rund 16.000 mehr. Auch Bauministerin Hubert sagt, man komme von einem niedrigen Niveau und sei längst noch nicht dort, wo man beim Wohnungsbau stehen müsse. Die SPD-Politikerin kündigt an, weitere Bürokratie abzubauen. Sie will außerdem eine Wohnungsbaugesellschaft des Bundes gründen und zählt darauf, so für mehr bezahlbaren Wohnraum zu sorgen.
1: In Deutschland haben im vergangenen Jahr fast 190.000 Unternehmen aufgegeben, rund 10% mehr als 2024. Das hat das Mannheimer Wirtschaftsforschungsinstitut ZEW ermittelt, anhand von Daten der Wirtschaftsauskunftei Kreditreform. Besonders das Gastgewerbe ist betroffen. Hier stieg die Zahl der Schließungen um 15%. Gründe sind vor allem wirtschaftliche Probleme, hohe Kosten und fehlende Fachkräfte oder Nachfolger. Das ZEW warnt, die unsichere Lage trifft inzwischen viele Branchen und vor allem kleine und mittlere Betriebe verschwinden oft leise. Der tote Buckelwal, der kürzlich im Greifswalder Bodden gefunden wurde, ist vermutlich an einer bakteriellen Infektion gestorben. Das hat das Deutsche Meeresmuseum herausgefunden. Vermutet wird eine Blutvergiftung. Es stehen noch weitere Untersuchungsergebnisse aus. So soll zum Beispiel die Art des Bakteriums bestimmt werden. Der Buckelwal war vergangenen Donnerstag zwischen der Insel Rügen und dem Festland auf dem Rücken im Wasser treibend entdeckt worden. Das waren die Nachrichten. Das Wetter in Norddeutschland, viele Wolken, mehr und mehr Schauer, nur einzelne Gewitter, auch Auflockerungen, Höchstwerte 17 bis 21 Grad. Morgen zeitweise stark bewölkt mit Schauern, zum Abend freundliche Phasen 19 bis 23 Grad. Am Donnerstag häufiger Schauer, vereinzelt Gewitter 20 bis 24 Grad. Es ist jetzt 13.05 Uhr.
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6: Als hätten wir uns das Beste bis zum Schluss aufgehoben. Die letzte Stunde am Freitagabend. Soundcheck. Neue Musik. Gleich mit Lady Gaga mit was Neuem von Picture This aus Irland. Außerdem Toffolo und der großartige Stromae dabei. Der Belgier, der musikalisch alles da im frankophonen Raum überstrahlt. Und los geht's mit Temple City und Self Aware. Und ich bin Dirk. Wünsche euch einen schönen Freitagabend mit uns.

Lady Gaga hier bei NDR 2. Ja, sie hat angefangen als Marketingwunder. Lady Gaga, ich kann mich noch erinnern, sie hat irgendwann mal ein Kleid aus Fleisch getragen, also wo du gedacht hast, Junge, was ist mit der Frau los? Aber hatte alles einen Sinn irgendwie, das war eine Kritik, die sie da geäußert hat und vor allen Dingen hat sie die Presse bekommen, die sie immer wollte und inzwischen ist sie eine der größten Künstlerinnen überhaupt. Tja, scheint so, als wenn es funktioniert, sowas. Eine Band aus Irland hat das nicht nötig. Nein, Picture This sind wieder da mit einer ganz großartigen neuen Single Take My Hand and We Can Go Walking. Machen wir doch mal. Gehen wir mal eine Runde los. Hier sind Picture This.

NDR 2, an eurem Freitagabend. Was machen wir? Frische Musik bis 21 Uhr. Jetzt von einem, der einfach, tja, der ist, ich glaube, der ist gemacht für Musik. Als Malik Harris den letzten Platz für Deutschland beim Eurovision Song Contest belegt hatte, ja, da haben alle so gedacht, ja, okay, kann ja irgendwie nichts gewesen sein. So, und dann durfte ich ihn aber ein paar Tage später, sogar nur ein paar Wochen später, auf der Kieler Woche begrüßen, auf der NDR2-Bühne bei der Kieler Woche. Und da hat er nicht nur das komplette Publikum verzaubert, weil er einfach so ein Engelchen war, sondern er hat auch richtig gezeigt, was er auf dem Kasten hat. Steht da mit seiner Gitarre und einer Loop Machine. Das heißt also, er spielt sich seine einzelnen Komponenten selber ein und die laufen dann automatisch weiter und da wird ein ganzer Song draus. Und das hat er einfach großartig gemacht. Der Mann hat ein super Gefühl für Musik und das können wir auch hören in seiner neuen Single. Make You Mine heißt sie. Hier ist Malik Harris.

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1: Ja, einen schönen Abend für euch. Almost Monday. Haben wir vorhin schon einmal gehört. Die Band aus San Diego. Aber die haben noch eine neue Single am Start. Und auch die hört sich richtig gut an. Da haben wir gesagt, die spielen wir doch einfach zweimal in einer Sendung. Da kennen wir doch gar nichts. Gute Musik. Da sind wir ja magnetisch für. Gleich No More Regrets von Almost Monday. Vorher noch Muriel. Und hier ist Danger Dan. Und ich bin Dirk. Wünsche euch einen schönen Abend mit uns.
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Bonus Monday, no more regrets. Schönen Abend für euch, hier ist NDR 2 am Freitag mit dem Soundcheck Neue Musik und die großartige Wim, die hat nicht nur ein Album am Start, sondern wird auch auf Tour damit gehen. Es dauert noch, okay, im November ist es soweit, aber dann wird sie in Osnabrück sein, dann wird sie in Hamburg sein und sie wird in Flensburg sein und damit auftreten. Das Album heißt, wenn man das Licht zurückverfolgt, weiß man, wie alt die Sterne sind. Das war mal ein knackiger Titel, aber die Musik, die ist wirklich großartig, wird beschrieben als poetischer Synthie-Pop mit tanzbarer Leichtigkeit und zarter Melancholie. Ist es nicht was? Auf jeden Fall. Die Tour heißt Und dann gehe ich dich suchen. Und wir gehen sie jetzt mal suchen, zumindest mit den Ohren. Hier ist Wim mit Ich hab dich verloren.

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1: Und das war schon fast der NDR 2 Soundcheck. Neue Musik, aber ein klein bisschen was haben wir ja noch für den Freitagabend. Schön, dass ihr heute dabei gewesen seid. Wir haben noch gleich für euch John Mayer und Lainey Wilson. Marie Fresh aus Brasil ist mit dabei, nämlich aus Brasilien. Und wir haben den großartigen Isländer mit dabei. Der nennt sich Oscar. Also ja, nicht Oscar, sondern Oscar Skyabor heißt sein Song. So heißt so viel wie Wolkenstadt. Ich bin Dirk, wünsche euch einen schönen Abend. Wir hören uns morgen mit der zweiten Liga. Bis denn.

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1: Um 14 Uhr mit Benjamin Kirsch. Innenminister Dobrindt hatte in Sachsen-Anhalt ein neues Forschungszentrum zur Drohnenabwehr eröffnet. Das Deutsche Zentrum für Luft- und Raumfahrt, das den Standort in Magdeburg-Kochstedt betreibt, will dort künftig verstärkt neue Technik erproben. Aus Kochstedt, Max Hensch.
2: Hybride Angriffe, auch mit Drohnen, mit dem Ziel, Deutschland zu destabilisieren. Davor warnte Innenminister Dobrindt heute erneut am Flughafen Kochstedt. Dort soll sich der Fokus der Drohnenforscher, die bereits seit 2019 aktiv sind, nun zunehmend auf das Militär richten. 10 Millionen Euro sollen in den kommenden Jahren investiert werden, bis zu 40 neue Stellen beim Deutschen Zentrum für Raum- und Luftfahrt geschaffen werden. Man müsse Schritt halten mit der rasanten Entwicklung bei Drohnen, hieß es heute. Diese können mit geringen Kosten und überschaubarem personellen Aufwand großen Schaden anrichten, etwa wenn sie kritische Infrastruktur treffen. Der Russland- und Ukraine-Krieg hat es bereits gezeigt.
1: Die deutschen Bauern müssen in diesem Jahr mit Ernteausfällen rechnen. Das hat der Präsident des Deutschen Bauernverbands Ruckwied bei der Vorstellung der Erntebilanz bekannt gegeben. Vor allem die Getreideernte war dieses Jahr enttäuschend. Rund 7% weniger konnten die Bauern auf den Feldern einholen. Besonders betroffen die Weizen- und Rapsernte. Dabei gab es klare regionale Unterschiede in Deutschland. Ruckwied spricht von einem Nord-Süd-Gefälle.
3: Die Ernteerträge im Süden, im Westen Deutschlands lagen deutlich unter denen beispielsweise im Norden Deutschlands. Im Süden Deutschlands ist es in vielen Regionen nach wie vor viel zu trocken. Und das zeichnet auch beispielsweise den fränkischen Teil Bayerns aus. Da zeigt der Mais einen ganz, ganz schlechten Zustand. Und insofern erwarten wir auch da Ertragseinbußen. Manchen Standorten bis fast hin zum Totalausfall.
1: Der Präsident des Deutschen Bauernverbands Ruckwied. Ein Ukrainer muss für 1 Jahr und 3 Monate ins Gefängnis, weil er für Russland spioniert hat. Das Oberlandesgericht Stuttgart sah es als erwiesen an, dass der Mann im Auftrag eines russischen Nachrichtendienstes Pakete mit GPS-Trackern in Richtung Ukraine geschickt hat. Ziel sei es gewesen, Versandrouten auszukundschaften, um auf diesem Weg später Pakete mit Brandsätzen zu verschicken. Angeklagt waren eigentlich 3 Ukrainer. Das Gericht geht aber davon aus, dass nur der jetzt Verurteilte tatsächlich von den Verbindungen nach Russland wusste. Die anderen beiden Angeklagten wurden deshalb freigesprochen. In Deutschland haben im vergangenen Jahr fast 190.000 Unternehmen aufgegeben, rund 10% mehr als 2024. Das hat das Mannheimer Wirtschaftsforschungsinstitut ZEW ermittelt, anhand von Daten der Wirtschaftsauskunftei Kreditreform. Besonders das Gastgewerbe ist betroffen. Hier stieg die Zahl der Schließungen um 15%. Gründe sind vor allem wirtschaftliche Probleme, hohe Kosten und fehlende Fachkräfte oder Nachfolger. Das ZEW warnt, die unsichere Lage trifft inzwischen viele Branchen und vor allem kleine und mittlere Betriebe verschwinden oft leise. Bundesumweltminister Schneider ist zu einem mehrtägigen Besuch in der Ukraine eingetroffen. In Kiew spricht der SPD-Politiker mit Vertretern der Regierung, der Wirtschaft und der Zivilgesellschaft. Aus Kiew Dominik Hebestreit.
4: Begleitet wird der SPD-Politiker von Wirtschaftsvertretern aus der Greentech-Branche. Es geht darum zu sondieren, wie deutsche Unternehmen das Land beim Wiederaufbau von Gebäuden und der Energieinfrastruktur unterstützen können. Schneider wird sich auch über den Zustand am Kernkraftwerk Tschernobyl informieren. Vor etwa 1,5 Jahren hatten russische Drohnen die Schutzhülle über der Anlage beschädigt. Ohne eine Sanierung droht Radioaktivität bei dem 1986 havarierten Reaktor auszutreten. Ein Neubau des Schutzmantels wird mit mindestens 500 Millionen Euro beziffert. Für die Finanzierung ist die Ukraine auf internationale Finanzhilfe angewiesen.
1: Der tote Buckelwal, der kürzlich im Greifswalder Bodden gefunden wurde, ist vermutlich an einer bakteriellen Infektion gestorben. Das hat das Deutsche Meeresmuseum herausgefunden. Vermutet wird eine Blutvergiftung. Es stehen noch weitere Untersuchungsergebnisse aus, so soll zum Beispiel die Art des Bakteriums bestimmt werden. Der Buckelwal war vergangenen Donnerstag zwischen der Insel Rügen und dem Festland auf dem Rücken im Wasser treibend entdeckt worden. Das waren die Nachrichten. Das Wetter in Norddeutschland, viele Wolken, mehr und mehr Schauer, nur einzelne Gewitter, in Vorpommern noch etwas Sonne, Höchstwerte 17 bis 21 Grad. Morgen zeitweise stark bewölkt mit Schauern, zum Abend freundliche Phasen 19 bis 23 Grad. Am Donnerstag häufiger Schauer, vereinzelt Gewitter, 20 bis 24 Grad und am Freitag teils freundlich, teils unbeständig bei gleichbleibenden Temperaturen. Es ist jetzt 14.05 Uhr.
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8: Die besten neuen Tracks in einer Show ab jetzt 3 Stunden lang. Unter anderem von Cat's Eye, die haben ihre neue EP gedroppt. 01099, die haben was ganz Besonderes angekündigt, da gehen wir rein. Und Khalid featured wieder einen Dance-Track. Alle DJs wollen ihn einfach haben die ganze Zeit. Checken wir gleich aus nach Joe Another. Und das hier sind Benny.

0: Also wenn einer gerade aufgefüllt jedem Dance-Track drauf ist, dann auf jeden Fall Clear.
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0: US-Singer-Songwriter Khalid ist eigentlich so ein bisschen wie der eine Kollege, der immer so alle Schichten übernimmt, ne? Und sich einfach halbtot ackert. Die eine Person, die immer will. Merz would love that. Er macht wirklich nicht nur seine Solo-Projekte, sondern Khalid ist einfach seit Jahren ein sehr gern genommenes Feature, eine sehr gern genommene Stimme auf so Dance-Tracks von DJs. Es gibt mittlerweile so viele EDM-Songs mit ihm. Alleine dieses Jahr mit Kygo zusammen einen Song gemacht. Dann direkt danach mit Produzent Lock & Check rausgehauen, Dive Into Me. Ganz aktuell auch mit Medusa auf einem Song. Und jetzt kommt auch noch Produzent Serp um die Ecke. Also ich gehe jetzt auch mit Khalid in die Stube. Wenn ihr das alle macht, dann mache ich das auch. Seit Freitag ist deren neuer Song draußen, heißt Faded Out.

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1: Da kommt jetzt die gläubige Seite aus mir raus. Eine unglaubliche Neugier. Und ich bin Gott so dankbar, dass er mich so gemacht hat. Weil ich glaube, Talent ist Talent. Ich glaube, das gibt dir Gott.
0: Am ausführlichsten redet Rin über seinen Glauben auf die Frage, wie er seinen Selbsthass überwunden hat.
1: Für mich war es einfach ganz klassisch Religion, wie ich da rausgekommen bin. So, was der christliche Glaube dir bietet, ist die Idee zu verstehen, dass dein Selbstwert nicht in der Welt liegt. So, und das ist ja was die Vorstellung von Jesus Christus dir gibt. Dass da jemand ist, der dich unendlich liebt, ohne Bedingung, ohne nichts. Und ab da ist es over. Wenn du das akzeptiert hast, ist es dann so.
2: Dann kannst du dich freimachen von dem Ganzen.
1: Dann kannst du dich freimachen. So.
0: Das neue Album von Rin heißt Nostalgia. 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
3: Und das ist ganz neu bei Enjoy Play. Masterpiece mit Sucker Punch.

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Castingshow gewonnen, eigene Netflix-Doku und jetzt einfach einen eigenen Kinofilm gedroppt. Ihr hört Enjoy Play, eure Show für neue Musik, und bei Cat's Eye, da ist ganz viel los. Letzte Woche ist der Kinofilm Wild Hearts gestartet, am 12. August. Eine Doku über die Geschichte der Girl Group. Auch in Hamburg konnte man den Film sehen, aber halt echt nur für ein paar Tage. Jetzt gibt es schon keine Termine mehr. Dafür aber eine neue EP, die ist seit Freitag draußen. Heißt Wild. 5 Tracks sind da drauf und der hier ist mit Abstand der wildeste von der ganzen EP, vor allem das Ende. Ganz viel Spaß damit. Neu bei Enjoy Play, Cat's Eye mit Pink hier.

0: Also gute Promo können sie auf jeden Fall, ne? Ihr hört Enjoy Play am Montagabend und die Jungs von 1999, die haben erstmal süß ihren ganzen Instagram-Account leer geräumt. Da weiß man immer schon, da ist was im Busch, ne? Da passiert was, wird irgendwie was angekündigt. Dann auf einmal so Video mit Nina Chuba als Gesangslehrerin, dann Bruce Darnell in einem anderen Reel, der mit den Boys so beim Fotoshoot irgendwie rumhökert und hilft. Alles auch so ein bisschen Fiebertraum, aber jetzt ist es raus.
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0: Heimspiel in Dresden im Stadion. Das ist schon echt wild. Ne? Ab Freitag 16 Uhr gibt es Tickets für die Show und den neuen Track kriegt ihr jetzt bei Enjoy Play. Es sind 1999 mit Peep Toe.

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1: Um 15 Uhr mit Astrid Fietz. Innenminister Dobrindt hat in Sachsen-Anhalt ein neues Forschungszentrum zur Drohnenabwehr eröffnet. Das Deutsche Zentrum für Luft- und Raumfahrt, das den Standort am Magdeburg-Kochstedt betreibt, will dort künftig verstärkt neue Technik erproben. Aus Kochstedt, Mark Hensch.
2: Hybride Angriffe, auch mit Drohnen, mit dem Ziel, Deutschland zu destabilisieren. Davor warnte Innenminister Dobrindt heute erneut am Flughafen Kochstedt. Dort soll sich der Fokus der Drohnenforscher, die bereits seit 2019 aktiv sind, nun zunehmend auf das Militär richten. Man müsse Schritt halten mit der rasanten Entwicklung bei Drohnen, hieß es heute. Diese können mit geringen Kosten und überschaubarem personellen Aufwand großen Schaden anrichten, etwa wenn sie kritische Infrastruktur treffen. Der Russland- und Ukraine-Krieg hat es bereits gezeigt.
1: Die deutschen Landwirte haben wegen langer Trockenheit und Hitze in diesem Sommer eine insgesamt deutlich kleinere Ernte eingefahren. Der Deutsche Bauernverband rechnet mit einer unterdurchschnittlichen Getreidemenge von knapp 42 Millionen Tonnen. Aus Berlin, Eftemis Angeloudis.
3: Der Deutsche Bauernverband zieht eine ernüchternde Bilanz. Mit fast 42 Millionen Tonnen wurden 7% weniger Getreide geerntet als im vergangenen Jahr. Beim wichtigen Winterweizen sank der Ertrag um 9%, beim Winterraps sogar um 20%. Bauernpräsident Joachim Ruckwied führt die Einbußen vor allem auf ein trockenes Frühjahr und eine Hitzewelle im Juni zurück. Die diesjährige Ernte sei von enormen regionalen Unterschieden geprägt. Besonders in Süd- und Westdeutschland hätten fehlende Niederschläge zu schwachen Erträgen bis hin zu Missernten bei einzelnen Kulturen geführt, sagte Ruckwied bei einer Pressekonferenz in Berlin.
1: Im Hohen Venn in Belgien versuchen Feuerwehrleute, ein Übergreifen der Flammen auf deutsches Staatsgebiet mit Brandschneisen zu verhindern. Ein Sprecher des belgischen Innenministeriums sagte, die Einsatzkräfte hätten begonnen, die oberste Boden- und Vegetationsschicht zu entfernen, um mit Löschschläuchen in unzugängliche Bereiche vorzudringen. Die Ausbreitung des Feuers in dem Naturschutzgebiet wurde seinen Angaben zufolge weitgehend gestoppt, mit Ausnahme einer Brandfront, die aufgrund von unwegsamem Gelände nicht vom Boden aus bekämpft werden kann. Löschflugzeuge und Hubschrauber können demnach wegen Regen und starker Bewölkung zurzeit nicht eingesetzt werden. In einem groß angelegten Prozess gegen den Technologieriesen Meta werden heute die Eröffnungsplädoyers erwartet. Der Konzern muss sich vor einem kalifornischen Bundesgericht wegen des Vorwurfs verantworten, das Unternehmen habe Minderjährige mit seinen Plattformen Instagram und Facebook abhängig gemacht. Aus der NDR Nachrichtenredaktion Christoph Johansen.
4: Fast 30 Bundesstaaten haben gegen Meta geklagt. Sie werfen dem Konzern vor, Kinder und Jugendliche zu manipulieren und ihrer mentalen Gesundheit zu schaden. Dabei habe der Konzern bewusst die Tatsache ausgenutzt, dass das Gehirn junger Nutzer besonders anfällig für solche Manipulation ist. Die Kläger verlangen erstens Änderungen bei Instagram und Facebook, etwa die Funktionen für endloses Scrollen und übermäßig häufige Benachrichtigungen abzustellen. Zweitens soll Meta umgerechnet rund 1,2 Billionen Euro Strafe zahlen. Meta weist die Vorwürfe zurück.
1: Wegen Agententätigkeit in Deutschland hat das Oberlandesgericht Stuttgart einen Ukrainer zu einer Haftstrafe von 1 Jahr und 3 Monaten verurteilt. Die Richter sahen es als erwiesen an, dass der Mann im Auftrag Russlands Brandanschläge vorbereiten wollte. Zwei weitere Angeklagte wurden freigesprochen. Aus Stuttgart, Deborah Kölz.
5: Die Bundesanwaltschaft hatte den drei Ukrainern vorgeworfen, als Agenten im Auftrag eines russischen Nachrichtendienstes von Köln aus Pakete mit GPS-Trackern in Richtung Ukraine geschickt zu haben. Damit sollten Versandrouten ausgekundschaftet werden, um später auf diese Weise Pakete mit Brandsätzen zu verschicken, so der Vorwurf. Das Gericht geht davon aus, dass nur einer der Angeklagten tatsächlich wusste, dass der Versand zugunsten einer russischen staatlichen Stelle durchgeführt werden sollte. Damit hat er sich der Agententätigkeit zu Sabotagezwecken schuldig gemacht, sagte der Richter.
1: Das US-amerikanische KI-Unternehmen OpenAI bringt eine eigene Version seines Chatbots ChatGPT für Jugendliche auf den Markt. Die soll junge Nutzer zwischen 13 und 17 Jahren besonders vor riskanten Inhalten oder auch vor selbstverletzendem Verhalten schützen. Nutzen Jugendliche den Chatbot für ihre Hausaufgaben, soll die KI außerdem nicht einfach fertige Lösungen liefern, sondern beim eigenen Denken helfen. Zudem können Eltern bei verknüpften Konten Ruhezeiten festlegen und Hinweise bekommen, wenn es ernste Risiken gibt. Das waren die Nachrichten. Das Wetter in Norddeutschland. Viele Wolken, gebietsweise Schauer, einzelne Gewitter, in Vorpommern Aufhellungen. Höchstwerte 17 bis 21 Grad. Nachts Schauer, später länger trocken bei Tiefstwerten von 17 bis 12 Grad. Morgen zeitweise stark bewölkt mit Schauern, zum Abend freundliche Phasen 19 bis 23 Grad. Es ist 15.05 Uhr.
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9: Durch ihren krassen Banger Die Die, jetzt ja auch bei uns offizieller Sommerhit 26 erlebt, Shakira einfach ihren zweiten Frühling in Form von Cash, weil nicht nur Die Die gerade so alles abreißt, vor allem im Streaming, auch ihre früheren Hits sind dadurch einfach wieder nach oben gekommen, wieder in den Charts, Hips Don't Lie zum Beispiel. Ihr kriegt sie gleich nach Olivia Rodrigo und das sind Martin Garrix und Ed Sheeran. Habt einen cuten Abend.

0: Diesen Song kennt ihr alle. David Kushner mit Daylight kennt ihr safe ja auch noch von der Enjoy Playlist, aber anscheinend gibt es da jetzt von David selbst neue Regeln, um den Song zu hören. Sieke aus dem Enjoy Music Team, welche denn?
1: Also auf Davids TikTok-Kanal hat er in den letzten Tagen mehrere Videos gepostet, in denen er gegen Atheisten, also Menschen ohne religiösen Glauben, schießt, weil die seinen Song Daylight anscheinend nicht richtig verstehen können. Er singt ja "Oh, I love it and I hate it at the same time. 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
0: Ja.
1: Und das Ganze soll angelehnt sein an den Bibelvers Römer 7, der den inneren Kampf zwischen Gesetz und Sünde beschreibt. Und er beeft sich jetzt unter den Videos auch mit Fans und macht sich so ein bisschen darüber lustig, dass sie eben nicht an Gott glauben und deswegen den Text vom Song nicht checken.
0: Oh, das ist aber eher nicht so sympathisch, ne? Also, ganz wild irgendwie. Warum macht er das jetzt?
1: Also ich tippe irgendwie auf Aufmerksamkeit und auch so Promo für seine neue Single. Weißt du, so schlechte Publicity ist besser als gar keine.
0: Ja. Ja.
1: Es gibt jetzt aber auch noch ein neues Video, in dem er das hier sagt.
2: I promise you, you are allowed to listen to my music. I'm not checking your religious affiliation at the Spotify door.
1: Also er will niemandem verbieten, seine Musik zu hören und es gibt auch keinen Türsteher vor seiner Musik, sagt er. Hm. Das klingt für mich so ein bisschen danach, als hätte er Ärger vom Management bekommen, so ein bisschen Dudu.
0: Ja, ja, ja.
1: Ja, aber es soll wohl alles nur ein Witz gewesen sein und er findet es natürlich super toll, dass so viele Menschen seinen Song hören und eben auch anders dazu relaten als religiös.
0: Also ganz random. Also die Story, ich weiß auch nicht. Also das ganz sage was, das hätte man sich auch sparen können. Und natürlich soll der Track für alle sein. Hä? Also David Kushner, Daylight, bekommt ihr jetzt hier bei Enjoy Play.

Ihr hört Enjoy Play und ihr Name ist Sophia Camara, kommt aus Toronto in Kanada, hat portugiesische Wurzeln, ist vor allem letztes Jahr mit einem ihrer Songs auf TikTok krass viral gegangen und ist einfach so talentiert. Sie spielt Gitarre, sie spielt Bass, sie spielt auch noch Klavier und sie hat auch schon einen Shoutout bekommen von zum Beispiel Justin Timberlake oder Gracie Abrams. Also es wird auf jeden Fall Zeit, dass sie auch hier so ein bisschen mehr Aufmerksamkeit kriegt. Das hier ist ihr neuer Track, heißt Best Friend. Bekommt ihr jetzt bei Enjoy Play. Das ist Sophia Camara.

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0: Ihr hört Enjoy Play und Sylvie Mais, Joe Gerner, Sat.1 Frühstücksfernsehen. Also wer war eigentlich nicht an Ski-Agos Promo fürs neue Album beteiligt? Das ist die große Frage. Die letzten Monate hat er sehr gut reingehauen, auch ein paar Tracks schon veröffentlicht. Geld hat auf jeden Fall nochmal anders reingeknallt. Ey, und eigentlich sollte das Album jetzt in knapp 2 Wochen kommen, am 28. August, aber es wurde echt verschoben auf Ende Oktober. Das heißt, 2 Monate später, Ago sagt selbst, das Album ist erst fertig, wenn es fertig ist. Er möchte sich für den Feinschliff noch ein bisschen Zeit nehmen. Alright, immerhin ist ein neuer Track seit Freitag draußen, heißt Verschwommen, und den bekommt ihr jetzt von Ski-Ago hier bei Enjoy Play.
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Also to be honest, ich hätte auch gedacht, sie macht einen fetten Reibach. Enjoy Play und Sarah Larsson ist gerade auf ihrer Midnight Sun Tour und sagt selbst, sie macht damit kein Geld. Und alle so, oh mein Gott, was? Ein TikTok-User hat nämlich ihre Ticketpreise hinterfragt und sich halt beschwert, so, warum es einfach so viel Geld ist für ein Ticket und dass die Leute sich das einfach nicht leisten können und sie ja in Geld schwimmt und dass das einfach nicht fair ist. Also dieser User hat einfach so super doll gerantet und dann hat einfach Sarah selbst auf diesen Kommentar geantwortet und sie so, ey, ich will auch nicht, dass meine Tickets zu teuer sind. Ich werde safe gucken, was ich da machen kann. Aber jetzt gerade mache ich auf dieser Tour einfach Non-Profit. Alles, was ich bekomme, davon werden Leute bezahlt. Das geht drauf für Transport und Produktion. Ist schon krass, ne? Sarah Larsson kommt bei ihrer Midnight Sun Tour einfach auf plus minus null raus. Wer hätte das gedacht? Aber geil, dass sie so ehrlich ist und das offenlegt. Ihr bekommt sie jetzt mit Midnight Sun. Ich habe Enjoy.

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1: Um 16 Uhr mit Astrid Fietz. In Sachsen-Anhalt hat ein neues Forschungszentrum zur Drohnenabwehr seine Arbeit aufgenommen. Bundesinnenminister Dobrindt hat die Einrichtung heute eröffnet. Aus der NDR Nachrichtenredaktion Janine Artist.
2: Drohnen seien in den vergangenen Jahren immer mehr zum Sicherheitsrisiko geworden, sagte Dobrindt. Das Kalkül hinter Spionage, Sabotage, Destabilisierung, Einflussnahme und Manipulation in Deutschland sei, ganz Europa zu treffen. Der CSU-Politiker sprach vom Schattenkrieg des 21. Jahrhunderts. Man setze der hybriden Bedrohung von fremden Mächten jetzt etwas entgegen. Es gehe darum, durch Forschung und Innovation das Wettrüsten zu gewinnen, so der CSU-Politiker. Das neue Forschungszentrum ist beim Deutschen Zentrum für Luft- und Raumfahrt am Flughafen Magdeburg-Kochstedt angesiedelt. Auch Wissenschaftler vom Standort Braunschweig sollen eng mitarbeiten.
1: Die deutschen Landwirte rechnen in diesem Jahr mit einer deutlich kleineren Getreideernte. Der Bauernverband erwartet rund 42 Millionen Tonnen. Das sind 7% weniger als im vergangenen Jahr. Aus der NDR Nachrichtenredaktion Jenny Kallenbrunnen.
3: Grund für die geringere Ernte sind vor allem die lange Trockenheit und die Hitze im Sommer. Besonders im Süden und Westen Deutschlands sind die Erträge schlecht. Teilweise sprechen die Landwirte sogar von Missernten. Betroffen sind unter anderem Weizen und Raps. Auch bei Kartoffeln und Tierfutter gibt es Probleme. Der Präsident des Bauernverbands Ruckwied fordert deshalb schnelle Finanzhilfen von der Bundesregierung. Viele Höfe brauchen dringend Geld für Saatgut, Diesel und weitere Betriebsmittel, sagt er. Die Ernte fällt im Vergleich zu 2025 allerdings auch deshalb niedrig aus, weil sie im vergangenen Jahr mit 45,2 Millionen Tonnen auch sehr gut ausgefallen war. 2024 hatte die Getreideernte nur bei 39 Millionen Tonnen gelegen.
1: Knapp 5 Wochen vor der Landtagswahl in Mecklenburg-Vorpommern verzeichnet der linken Politiker Trebsdorf auf seine Direktkandidatur in Schwerin. Hintergrund ist, dass in seinem Wahlkreis die Spitzenkandidaten von SPD und AfD Schwesig und Holm aufeinandertreffen. Trebsdorf will mit seinem Rückzug nach eigenen Angaben Ministerpräsidentin Schwesig unterstützen und einen möglichen Sieg des AfD-Kandidaten Holm verhindern. Die Landtagswahl in Mecklenburg-Vorpommern findet am 20. September statt. An der deutsch-belgischen Grenze sind weiter hunderte Feuerwehrleute im Einsatz, um den dortigen Waldbrand zu löschen. Sie haben aktuell vor allem mit starkem Rauch zu kämpfen, der die Arbeiten erschwert. Er ist inzwischen auch in Deutschland deutlich zu spüren. Aus Brüssel, Sabrina Fritz.
4: Nordrhein-Westfalen, Hessen, Rheinland-Pfalz. In vielen Bundesländern riechen die Menschen inzwischen den Rauch aus dem Brandgebiet im Hohen Venn in Belgien. Gegen Mittag hat der Wind zugenommen. Damit wird der Rauch weitergetragen. In Köln wurden die Menschen aufgefordert, Fenster und Türen geschlossen zu halten. Im Grenzort Monschau sollen sie so wenig wie möglich ihre Wohnungen verlassen. Durch den Rauch und die schlechte Sicht können Löschhubschrauber bislang nicht starten. Die Einsatzkräfte müssen die Flammen am Boden bekämpfen. Auf einer Pressekonferenz hieß es am Mittag, das Feuer würde sich nicht mehr weiter ausbreiten, sei aber noch nicht gelöscht. Wind und Regen könnten die Lage jederzeit ändern.
1: Die Europäische Kommission hat Ebola-Schnelltests und Testgeräte im Wert von 2,5 Millionen Euro für die Demokratische Republik Kongo bereitgestellt. Die ersten Lieferungen sollen noch in diesem Monat erfolgen. Die für Krisenmanagement zuständige Kommissarin Labib sagte, bei einem Ebola-Ausbruch zähle jede Stunde. Die Tests würden dazu beitragen, Fälle früher zu erkennen, Patienten schneller zu behandeln und eine weitere Ausbreitung des Virus zu verhindern. Den Angaben zufolge wird gerade noch eine weitere Vereinbarung mit der Weltgesundheitsorganisation WHO über zusätzliche Tests vorbereitet. In einem groß angelegten Prozess gegen das Technologieunternehmen Meta werden heute die Eröffnungsplädoyers erwartet. Der Konzern muss sich vor einem kalifornischen Bundesgericht wegen des Vorwurfs verantworten, er habe Minderjährige mit seinen Plattformen Instagram und Facebook abhängig gemacht. Aus der NDR Nachrichtenredaktion Christoph Johansen.
5: Fast 30 Bundesstaaten haben gegen Meta geklagt. Sie werfen dem Konzern vor, Kinder und Jugendliche zu manipulieren und ihrer mentalen Gesundheit zu schaden. Dabei habe der Konzern bewusst die Tatsache ausgenutzt, dass das Gehirn junger Nutzer besonders anfällig für solche Manipulation ist. Die Kläger verlangen erstens Änderungen bei Instagram und Facebook, etwa die Funktionen für endloses Scrollen und übermäßig häufige Benachrichtigungen abzustellen. Zweitens soll Meta umgerechnet rund 1,2 Billionen Euro Strafe zahlen. Meta weist die Vorwürfe zurück.
1: Das waren die Nachrichten. Das Wetter in Norddeutschland. Viele Wolken, gebietsweise Schauer, einzelne Gewitter. In Vorpommern Aufhellungen. Höchstwerte 17 bis 21 Grad. Nachts Schauer, später länger trocken bei 17 bis 12 Grad. Und morgen dann zeitweise stark bewölkt mit Schauern. Zum Abend freundliche Phasen 19 bis 23 Grad. 16.05 Uhr.
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7: Vorgestern hat Ariana Grande ihre Tour-Serie, kann man fast schon sagen, in London gestartet. Das ist jetzt einfach der letzte Stop ihrer Tour. Aber da spielt sie einfach jetzt noch 10 Konzerte, oh mein Gott, bis zum 1. September. Ihr kriegt sie gleich nach Nothing But Thieves. Macht's euch muckelig, Leute.

2023 hat Troy Sivan einfach ein komplettes Banger-Album gedroppt. Rush ist einfach auch so ein guter Track. Ihr hört Enjoy Play, eure Show für neue Musik. Dann war es so ein bisschen stiller um ihn und jetzt ist Troy wieder back, startet in seine neue Ära mit einem ganz, ganz anderen Sound, gar nicht mehr so in diesem Disco-Pop wie noch vor 3 Jahren. Und es ist nicht nur akustisch, auch zum Anschauen soll es sein. Sein neues Album She's the Best ist quasi so ein immersives Projekt und vor allem eine Hommage an Frauen, vor allem Transfrauen und Drag Queens. Ey, und dann hat er einfach das krasseste Musikvideo einfach gedroppt, in dem er am Ende noch mit Nicole Kidman tanzt. Also dieses Video ist jetzt schon iconic. Ich glaube, das Album wird krass. Das kommt am 9. Oktober und diesen Song hat er jetzt schon released. Troye Sivan mit She's the Best bekommt ihr jetzt bei Enjoy Play.

Positions hier bei Enjoy Play. Also nach Album-Release und Festivals kann man sich auch gut mal Urlaub gönnen. Ne? Singer-Songwriterin Esther Graf, die war gerade im Urlaub. Den Instagram-Bildern nachzuurteilen, muss es eigentlich sehr, sehr sicher Griechenland gewesen sein. Mit ihren Girls hat ein paar cute Bilder davon geteilt, schreibt dazu Esther Graf privat: Leute, ich war im Urlaub und bin zurück. Hätte ich nicht so viel Party gemacht, wäre ich jetzt vielleicht sogar erholt. Lol, aber wir gehen wieder rein. Am geilsten finde ich eigentlich das Bild, wie sie mit einfach so einer Feuchtigkeitsgesichtsmaske im Flieger sitzt. Das ist absolut ein Vibe. Ihr kriegt sie jetzt bei Enjoy Play. Das ist Esther Graf zusammen mit Dani Lea und Yola. Das ist Hausverbot.

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0: Auf welchem Dance-Track ist Khalid eigentlich gerade nicht drauf?
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0: Also US-Singer-Songwriter Khalid, der ist wirklich so wie diese eine Kollegin, die alle Schichten übernimmt, immer da ist, so diesen ganzen Betrieb am Laufen hält, so sich halb tot ackert. Die eine Person, die immer irgendwie Bock hat. Khalid macht nicht nur Solo-Projekte, sondern ist wirklich seit Jahren, auch gefühlt schon immer gewesen, eine sehr, sehr gern genommene Stimme auf so Dance-Tracks. Marshmello hat zum Beispiel auch vor Jahren schon mit ihm einen Song gemacht. Es gibt mittlerweile so viele Dance-Tracks mit ihm zusammen. Alleine dieses Jahr mit Kygo zusammen einen Song gemacht. Danach hat er direkt einen Track mit Produzent Alok rausgehauen, Dive Into Me. Und ganz aktuell ist er mit Medusa auf einem Track. Also ist schon krass, weil er einfach so viele Songs irgendwie gerade hat. Er ist wirklich überall. Jetzt kommt auch noch Produzent Serb um die Ecke. Also ich möchte auch mit Khalid in die Stube. Seit Freitag ist der neue Song draußen, heißt Faded Eyes und bekommt er jetzt ganz neu bei Enjoy Play.

Robin und Sarah Larsen, Talk to Me, Sarah. Ich bin Insa und jetzt raus. Wir hören uns morgen wieder, wenn ihr Bock habt auf neue Tracks. Ab 18 Uhr bei Enjoy Play. Das ist Samba mit My Body Isn't Ready. Macht euch noch einen cuten Abend, Leute.

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1: Um 17 Uhr mit Astrid Fietz. In Sachsen-Anhalt hat ein neues Forschungszentrum zur Drohnenabwehr seine Arbeit aufgenommen. Bundesinnenminister Dobrindt hat die Einrichtung heute eröffnet. Aus der NDR Nachrichtenredaktion Janine Artist.
2: Drohnen seien in den vergangenen Jahren immer mehr zum Sicherheitsrisiko geworden, sagte Dobrindt. Das Kalkül hinter Spionage, Sabotage, Destabilisierung, Einflussnahme und Manipulation in Deutschland sei, ganz Europa zu treffen. Der CSU-Politiker sprach vom Schattenkrieg des 21. Jahrhunderts. Man setze der hybriden Bedrohung von fremden Mächten jetzt etwas entgegen. Es gehe darum, durch Forschung und Innovation das Wettrüsten zu gewinnen, so der CSU-Politiker. Das neue Forschungszentrum ist beim Deutschen Zentrum für Luft- und Raumfahrt am Flughafen Magdeburg-Kochstedt angesiedelt. Auch Wissenschaftler vom Standort Braunschweig sollen eng mitarbeiten.
1: Der Deutsche Bauernverband verzeichnet deutliche Einbußen bei der Getreideernte. Der bundesweite Ertrag liegt demnach bei rund 42 Millionen Tonnen Getreide. Das sind rund 7% weniger als im vergangenen Jahr. Vor allem die Ernte beim Winterraps und Weizen fiel demnach mager aus. Verbandspräsident Ruckwied sieht die landwirtschaftlichen Betriebe zunehmend unter Druck.
3: Und wenn Sie jetzt diese unterdurchschnittliche Ernte, die niedrigen Preise, die wir im Moment am Markt erlösen können, dann in Verbindung bringen mit den Kosten, die in den letzten Jahren sehr, sehr stark gestiegen sind, insbesondere bei der Energie, dann die Düngemittelkosten hinzukommen. Dünger ist auch deutlich teurer geworden, Pflanzenschutzmittel sind teurer geworden, die Allgemeinkosten sind gestiegen. Wenn Sie das zusammenbringen, dann kommen Sie zur Situation, in der sich die Landwirtschaft befindet. Sie ist in vielen Betrieben mittlerweile in einer Liquiditätskrise.
1: Der Präsident des Deutschen Bauernverbands Ruckwied. Der Zentralrat der Juden in Deutschland hat die Äußerungen des rechtsextremen israelischen Ministers Ben-Gvir zu Tötungen von Palästinensern scharf kritisiert. Zentralratspräsident Schuster nannte die Aussagen Ben-Gvirs menschenverachtend, zutiefst beschämend und verantwortungslos. Sie stünden im diametralen Gegensatz zu jüdischen Werten und schadeten Israels Ansehen. Der israelische Minister für nationale Sicherheit hatte sich dafür ausgesprochen, pro Nacht 30 bis 40 Palästinenser im Gazastreifen gezielt zu töten. Außerdem hatte er gesagt, es gebe im Gazastreifen Menschen, die es nicht verdienten zu leben und die nicht einmal Menschen seien. In knapp 5 Wochen wird in Mecklenburg-Vorpommern ein neuer Landtag gewählt. Um die Spitzenkandidatin der SPD, Ministerpräsidentin Schwesig, zu unterstützen, verzichtet der linken Politiker Trebsdorf jetzt auf seine Direktkandidatur in Schwerin. Michael Seidel aus Schwerin mit den Einzelheiten.
4: Trebsdorf will damit jedes Risiko ausschließen, dass Schwesigs Herausforderer, der AfD-Kandidat Leif-Erik Holm, den strategisch wichtigen Wahlkreis gewinnt. Holm, den seine Partei zum Ministerpräsidentenkandidaten gekürt hatte, tritt nur in diesem Wahlkreis 8 als Direktkandidat an. Auf der Landesliste seiner Partei ist Holm gar nicht aufgeführt. Er könnte also über das Zweitstimmenergebnis der AfD nicht in den Landtag einziehen. Sollte er Schwesig in Schwerin unterliegen, würde er in den Bundestag nach Berlin zurückkehren. Trebsdorf räumt ein, sein Schritt sei in der Linkspartei durchaus umstritten. Parteichef Hennes Herbst jedoch erklärte am Nachmittag, Antifaschismus und Schutz der Demokratie stünden über dem parteipolitischen Ego der Linken. Zudem sei SPD-Spitzenkandidatin Schwesig auf die Unterstützung des sogenannten progressiven Lagers angewiesen, sagte Herbst.
1: In einem groß angelegten Prozess gegen das Technologieunternehmen Meta werden heute die Eröffnungsplädoyers erwartet. Der Konzern muss sich vor einem kalifornischen Bundesgericht wegen des Vorwurfs verantworten. Er habe Minderjährige mit seinen Plattformen Instagram und Facebook abhängig gemacht. Aus der NDR Nachrichtenredaktion Christoph Johansen.
5: Fast 30 Bundesstaaten haben gegen Meta geklagt. Sie werfen dem Konzern vor, Kinder und Jugendliche zu manipulieren und ihrer mentalen Gesundheit zu schaden. Dabei habe der Konzern bewusst die Tatsache ausgenutzt, dass das Gehirn junger Nutzer besonders anfällig für solche Manipulation ist. Die Kläger verlangen erstens Änderungen bei Instagram und Facebook, etwa die Funktionen für endloses Scrollen und übermäßig häufige Benachrichtigungen abzustellen. Zweitens soll Meta umgerechnet rund 1,2 Billionen Euro Strafe zahlen. Meta weist die Vorwürfe zurück.
1: Das waren die Nachrichten. Das Wetter in Norddeutschland. Heute Abend Regenfälle, vereinzelt Gewitter, in Vorpommern meist trocken, 16 bis 20 Grad. In der Nacht verbreitet Schauer, später längere trockene Abschnitte, 17 bis 12 Grad. Morgen zeitweise Schauer, teils Gewitter, abends trockene Phasen, Höchstwerte 19 bis 23 Grad. Es ist 17.05 Uhr.
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1: Um 18 Uhr mit Petra Mittermeier. Bundesinnenminister Dobrindt hat in Sachsen-Anhalt ein neues Forschungszentrum zur Drohnenabwehr eröffnet. Das Deutsche Zentrum für Luft- und Raumfahrt, das den Standort in Magdeburg-Kochstedt betreibt, will dort künftig verstärkt neue Technik erproben. Aus Kochstedt Max Hensch.
2: Hybride Angriffe, auch mit Drohnen, mit dem Ziel, Deutschland zu destabilisieren. Davor warnte Innenminister Dobrindt heute erneut am Flughafen Kochstedt. Dort soll sich der Fokus der Drohnenforscher, die bereits seit 2019 aktiv sind, nun zunehmend auf das Militär richten. 10 Millionen Euro sollen in den kommenden Jahren investiert werden, bis zu 40 neue Stellen beim Deutschen Zentrum für Raum- und Luftfahrt geschaffen werden. Man müsse Schritt halten mit der rasanten Entwicklung bei Drohnen, hieß es heute. Diese können mit geringen Kosten und überschaubarem personellen Aufwand großen Schaden anrichten, etwa wenn sie kritische Infrastruktur treffen. Der Russland- und Ukraine-Krieg hat es bereits gezeigt.
1: Die Landwirte in Deutschland haben wegen langer Trockenheit und Hitze in diesem Sommer eine insgesamt deutlich kleinere Ernte eingefahren. Der Deutsche Bauernverband rechnet mit einer unterdurchschnittlichen Getreidemenge. Aus Berlin, Eftimis Angelodis.
3: Der Deutsche Bauernverband zieht eine ernüchternde Bilanz. Mit fast 42 Millionen Tonnen wurden 7% weniger Getreide geerntet als im vergangenen Jahr. Beim wichtigen Winterweizen sank der Ertrag um 9%, beim Winterraps sogar um 20%. Bauernpräsident Joachim Ruckwied führt die Einbußen vor allem auf ein trockenes Frühjahr und eine Hitzewelle im Juni zurück. Die diesjährige Ernte sei von enormen regionalen Unterschieden geprägt. Besonders in Süd- und Westdeutschland hätten fehlende Niederschläge zu schwachen Erträgen bis hin zu Missernten bei einzelnen Kulturen geführt, sagte Ruckwied bei einer Pressekonferenz in Berlin. Gleichzeitig seien die Erzeugerpreise seit Jahren niedrig, während Kosten für Diesel, Dünger und Pflanzenschutz gestiegen seien. Ruckwied fordert von der Bundesregierung ein Sofortprogramm. Mehr Düngemittelhilfen, eine Senkung der Dieselsteuer und eine frühere Auszahlung der Direktzahlungen.
1: Der rechtsextreme israelische Minister für nationale Sicherheit Ben-Gvir hat mit seinen Äußerungen über das gezielte Töten von Palästinensern scharfe Kritik hervorgerufen. Der Präsident des Zentralrats der Juden, Schuster, nannte die Aussagen menschenverachtend, zutiefst beschämend und verantwortungslos. Ben-Gvir hatte sich unter anderem dafür ausgesprochen, pro Nacht 30 bis 40 Palästinenser im Gazastreifen gezielt zu töten. Über weitere Reaktionen aus Deutschland berichtet unser Hauptstadtkorrespondent Gabor Hallas.
4: Vizekanzler Lars Klingbeil fordert Konsequenzen. Der SPD-Chef sagte bei Sat.1, nun sei eine Grenze überschritten. Da müsse die Bundesregierung deutlich widersprechen. Auf europäischer Ebene müssten nun sehr ernsthaft Sanktionen geprüft werden. Auch CSU-Landesgruppenchef Hoffmann ist der Meinung, über Reaktionen müsse diskutiert werden. Das deutsch-israelische Verhältnis dürfe aber keinen Schaden nehmen. Die Grünen forderten von der Bundesregierung, die Sanktionen gegen rechtsextreme Minister voranzutreiben, statt immer weiter zu blockieren. Die Linke nannte Sanktionen lächerlich. Der israelische Polizeiminister gehöre vor den Internationalen Strafgerichtshof.
1: Nach den tödlichen Schüssen in einer Mutter-Kind-Einrichtung in Stade will die Region Hannover die Arbeit der Jugendhilfe sicherer machen. Zurzeit werden Eingänge mit Kameras und Gegensprechanlagen ausgestattet. Geplant sind außerdem Alarmsysteme und im Einzelfall auch Schutzwesten. Außerdem soll es in der Region Hannover einen zentralen Raum für schwierige Gespräche mit angeschlossenem Sicherheitsdienst geben. Ende Juni soll ein 45 Jahre alter Mann in Stade 3 Mitarbeiter des Jugendamtes Hannover und 3 Beschäftigte der Jugendhilfeeinrichtung getötet haben. Er nahm sich später im Gefängnis das Leben. Die Zahl der Baugenehmigungen ist im ersten Halbjahr so stark gestiegen wie seit einem Jahrzehnt nicht mehr. Im Vergleich zum Vorjahreszeitraum gab es 15% mehr Genehmigungen. Das hat das Statistische Bundesamt mitgeteilt. Die Bundesregierung sieht sich in ihrem Kurs bestätigt. Insgesamt wurden bislang etwa 116.000 Wohnungen genehmigt. Bauministerin Huberts spricht von einem Ergebnis zielgerichteter Politik. Allerdings kann die Erholung größer erscheinen, als sie tatsächlich ist, da die Statistiker das erste Halbjahr mit dem des vergangenen Jahres vergleichen, da steckte der Wohnungsbau stärker in der Krise. Das waren die Nachrichten. Das Wetter in Norddeutschland, heute Abend Regen, vereinzelt Gewitter, in Vorpommern meist noch trocken, 16 bis 20 Grad. In der Nacht verbreitet Schauer, später längere trockene Abschnitte, Tiefstwerte 17 bis 12 Grad. Morgen zeitweise Schauer, teils mit Gewittern, abends trockene Phasen, Höchstwerte 19 bis 23 Grad. Und am Donnerstag häufig Schauer und vereinzelt Gewitter, 20 bis 24 Grad. Es ist gleich 18.05 Uhr.
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1: Um 19 Uhr mit Petra Mittermeier. Nach zahlreichen Vorfällen mit Drohnen hat die Bundesregierung in Sachsen-Anhalt ein neues Forschungszentrum eröffnet. Es soll neue Erkenntnisse zur Erkennung und Abwehr von Drohnen liefern. Max Hensch aus Magdeburg zu der Frage, wie weit diese Technik schon ist.
2: Also uns wurde heute gesagt, die Drohnenerkennung sei schon gut, aber die Angreifer vom Himmel zu holen, sei eine ganz andere Herausforderung. Laut Innenminister Dobrindt gibt es momentan alle paar Monate echte technische Fortschritte, bedingt unter anderem durch den Ukraine-Krieg. Und der Vorfall am Flughafen Leipzig-Halle hat gezeigt, wie schnell es auch hierzulande brenzlig werden kann. Es gibt bodengesteuerte Systeme und Abwehrdrohnen dafür, aber es ist auch klar, dass es hier Nachhol- und auch erheblichen Investitionsbedarf gibt, wenn die kritische Infrastruktur umfassend vor Drohnen gesichert werden soll.
1: Weil es so heiß und trocken war in den letzten Wochen, fallen die Ernten in Deutschland enttäuschend aus. Der Bauernverband geht davon aus, dass in diesem Jahr nur knapp 42 Millionen Tonnen Getreide geerntet werden. Das wären 7% weniger als im vergangenen Jahr. Gleichzeitig sind die Kosten etwa für Dünger und Kraftstoffe stark gestiegen. Bauernpräsident Ruckwied fordert deshalb Finanzhilfen für die Landwirte. Mitarbeitende des Toilettenbetreibers Sanifair haben schwere Vorwürfe gegen das Unternehmen erhoben. Nach Recherchen des ARD-Politmagazins Report Mainz kommt es bei Arbeitszeiten und Löhnen immer wieder zu Verstößen. Aus Mainz David Mailänder.
3: 12-Stunden-Schichten an 7 Tagen die Woche ohne einen Tag Pause und das an mehreren Raststätten. Das belegen die Recherchen von Report Mainz. Die Reporter hatten Arbeitszeiten von Reinigungskräften bundesweit dokumentiert. Mitarbeiterinnen und Mitarbeiter hatten sich an das Politikmagazin gewandt und auch von Stundenlöhnen weit unter dem für Gebäudereiniger geltenden Mindestlohn berichtet. Sanifair erklärte gegenüber Report Mainz, man nehme die Hinweise ernst. Sie seien aber zu pauschal, um sie prüfen zu können.
1: Nach den tödlichen Schüssen in einer Mutter-Kind-Einrichtung in Stade will die Region Hannover die Arbeit der Jugendhilfe sicherer machen. Zurzeit werden etwa Eingänge mit Kameras und Gegensprechanlagen ausgestattet. Geplant sind außerdem Alarmsysteme und im Einzelfall auch Schutzwesten. Außerdem soll es in der Region Hannover einen Raum für schwierige Gespräche mit angeschlossenem Sicherheitsdienst geben. Ende Juni soll ein 45 Jahre alter Mann in Stade 3 Mitarbeiter des Jugendamtes Hannover und 3 Beschäftigte der Jugendhilfeeinrichtung getötet haben. Er nahm sich später im Gefängnis das Leben. Das waren die Nachrichten. Das Wetter in Norddeutschland. Nachts erst verbreitet Schauer, später längere trockene Abschnitte, Tiefstwerte 17 bis 12 Grad. Morgen zeitweise Schauer, teils Gewitter, abends trockene Phasen bei 19 bis 23 Grad. Am Donnerstag häufig Schauer und vereinzelt Gewitter 20 bis 24 Grad. Und am Freitag wechselhaft, zeitweise freundlich, Temperaturen 20 bis 24 Grad. Es ist 19.03 Uhr.
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1: Um 20 Uhr mit Petra Mittermeier. Nach zahlreichen Vorfällen mit Drohnen hat die Bundesregierung in Sachsen-Anhalt ein neues Forschungszentrum eröffnet. Es soll neue Erkenntnisse zur Erkennung und Abwehr von Drohnen liefern. Max Hensch aus Magdeburg zu der Frage, wie weit diese Technik schon ist.
2: Also uns wurde heute gesagt, die Drohnenerkennung sei schon gut, aber die Angreifer vom Himmel zu holen sei eine ganz andere Herausforderung. Laut Innenminister Dobrindt gibt es momentan alle paar Monate echte technische Fortschritte, bedingt unter anderem durch den Ukraine-Krieg. Und der Vorfall am Flughafen Leipzig-Halle hat gezeigt, wie schnell es auch hierzulande brenzlig werden kann. Es gibt bodengesteuerte Systeme und Abwehrdrohnen dafür, aber es ist auch klar, dass es hier Nachhol- und auch erheblichen Investitionsbedarf gibt, wenn die kritische Infrastruktur umfassend vor Drohnen gesichert werden soll.
1: Weil es so heiß und trocken war in den letzten Wochen, fallen die Ernten in Deutschland enttäuschend aus. Der Bauernverband geht davon aus, dass in diesem Jahr nur knapp 42 Millionen Tonnen Getreide geerntet werden. Das wären 7% weniger als im vergangenen Jahr. Gleichzeitig sind die Kosten etwa für Dünger und Kraftstoffe stark gestiegen. Bauernpräsident Ruckwied fordert deshalb Finanzhilfen für die Landwirte. In den USA hat ein Prozess gegen den Meta-Konzern begonnen, in dem es um die Nutzung seiner Apps durch Kinder und Jugendliche geht. Mehrere Bundesstaaten werfen dem Unternehmen vor, Minderjährige bewusst abhängig von Facebook und Instagram zu machen. Eltern und Öffentlichkeit würden über die Nutzungsrisiken im Unklaren gelassen. Dem Konzern, der die Vorwürfe zurückweist, droht eine milliardenschwere Geldstrafe. Mit einem Urteil wird Anfang Oktober gerechnet. Mitarbeitende des Toilettenbetreibers Sanifair haben schwere Vorwürfe gegen das Unternehmen erhoben. Nach Recherchen des ARD-Politikmagazins Report Mainz kommt es bei Arbeitszeiten und Löhnen immer wieder zu Verstößen. Aus Mainz, David Mailänder.
3: 12-Stunden-Schichten an 7 Tagen die Woche ohne einen Tag Pause und das an mehreren Raststätten. Das belegen die Recherchen von Report Mainz. Die Reporter hatten Arbeitszeiten von Reinigungskräften bundesweit dokumentiert. Mitarbeiterinnen und Mitarbeiter hatten sich an das Politikmagazin gewandt und auch von Stundenlöhnen weit unter dem für Gebäudereiniger geltenden Mindestlohn berichtet. Sanifair erklärte gegenüber Report Mainz, man nehme die Hinweise ernst. Sie seien aber zu pauschal, um sie prüfen zu können.
1: Das waren die Nachrichten. Das Wetter in Norddeutschland. Nachts erst verbreitet Schauer, später längere trockene Abschnitte, Tiefstwerte 17 bis 12 Grad. Morgen gibt es zeitweise weiter Schauer, teils mit Gewittern, abends dann trockene Phasen, Höchstwerte 19 bis 23 Grad. Am Donnerstag häufig Schauer und vereinzelt Gewitter 20 bis 24 Grad. Am Freitag wechselhaft, zeitweise freundlich, Höchsttemperaturen ebenfalls 20 bis 24 Grad. Es ist 20.03 Uhr.
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4: Ich spiele meine Musik, weil es sie so nicht gibt. Und ich versuche immer, mein Bestes zu geben. Das sagt Richard Thompson, der noble Folkbader aus England mit Wohnsitz New Jersey. Kein Widerspruch, er ist dort zum dritten Mal verheiratet und betrachtet Amerika einfach als britische Kolonie. Hören Sie heute unsere Hommage an 75 Jahre Leben und fast 60 Jahre Karriere von Folk-Rock-Legende Richard Thompson. Gitti Gülden sagt dazu willkommen.

0: 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Was bleibt, ist Vertrauen. Trust. Eins der 9 Stücke von Richard Thompsons vermutlich 49. Soloalbum in den 50 Jahren seines Schaffens. Bei ihm zählt jedes Wort in den liebevoll sarkastischen Texten. Zu seinen Anfängen in den 60er Jahren wurden Songtexte wichtig. Sie konnten etwas bewirken, trugen Botschaften weiter. Thompson spielt Gitarre, seit er 10 ist, schreibt den ersten Song mit 16. Im Laufe der Zeit entwickelt er eine ganz eigene Spieltechnik, hat ein sicheres Gespür für Harmonie und Melodie. Mit seiner warmen Baritonstimme singt er von engstirnigen Nachbarn, von rätselhaften Frauen und furchtbaren Essgewohnheiten. Er ist belesen, wird zum Meister der Sprache, singt über Liebe, Romantik, Sehnsucht, Enttäuschung, Geburt und Tod, eben über alles, was das Leben bietet. Er spielt so brillant Gitarre, dass manche meinen, er spiele 3 Gitarren auf einmal. Mit seinen leuchtenden Liedern wird er zur Ausnahmeerscheinung in der Unterhaltungsmusik. Seine Qualität hat Bestand. Das macht die ständige Konzerterfahrung, sagt er, denn live kommen die Lieder erst richtig zum Strahlen. Nur live kann sich ein Künstler ständig verändern und bewähren.
1: Get a classic rock and roll song, like a classic Beatles song or something, and you think, well, that's perfect, you know, that's really great. But if the Beatles went out and played it live, it would be different the next day and the next day and the next day. You know, every time you perform a song, it's different. And it's often the case that every performance takes it further away from a recorded version, you know, so you're always moving away. Things change.

0: In seinen besten Momenten schafft Richard es, eine eigenartige Stille zu erzeugen, egal wie laut es um ihn herum sein mag, sagt Michael Stipe von R.E.M. Robert Plant, Bonnie Raitt, Carla Bley, Nick Drake, das sind nur einige und sie sagen alle, seine Songs seien so schön, sie mussten gesungen werden. Seine musikalische Entwicklung änderte sich in den 55 Jahren seiner Karriere ständig, aber er blieb sich immer treu. Der Sohn eines Londoner Beamten von Scotland Yard begründete 1968 die heute legendäre Folk-Rock-Formation Fairport Convention. Sie wurden als radikale Erneuerer der bislang braven, traditionellen Folkmusik gefeiert. Ein Crossover aus Folk und Rock, das war genau das Richtige für den Fan von so unterschiedlichen Vorbildern wie Django Reinhardt, Claude Debussy und Buddy Holly. Thompson war 19 und hatte vorher schon in einigen Gruppen gespielt. Damals, so sagt er heute milde, da übte man vielleicht eine Stunde und verbrachte dann den Rest des Tages damit, sich exotische Bandnamen einfallen zu lassen, wie zum Beispiel Emil and the Detectives. Jede Woche etwas anderes.
1: We spent 1 hour rehearsing and 2 hours thinking up the name. Because we never liked the name, so we spent hours and hours arguing about what the name should be. And we had a different name every week.

0: Richard Thompson blieb 4 Jahre bei Fairport Convention, die wir gerade mit einer der ersten Aufnahmen hörten. Thompson hatte seine eigenen musikalischen Ideen, also arbeitete er fortan solo, aber nie allein. Da gab es die damals unbekannte kanadische Sängerin Joni Mitchell, die 1971 in London lebte, und der Rockstar Robert Plant wollte unbedingt mit ihm arbeiten. Unendlich viele Musiker und Möglichkeiten. Der fleißige Mr. Thompson schrieb unermüdlich Songs, um deren Interpretation sich Stars rissen, zum Beispiel auch David Gilmour und John Mellencamp, die seine manchmal bitterhumorigen Texte liebten. Mit einer Zeile sagt Thompson mehr als andere mit einem ganzen Song, sagt Mellencamp. Eine sanfte Melancholie und seine noch so kritischen Texte klingen versöhnlich. Da heißt es, ich fühle mich heute so toll, ich glaube, ich breche mal ein Herz. Lieder als menschliche Komödie im ewig verzweifelten Bemühen, glücklich zu sein. Die Zeiten waren eigentlich immer schon schlecht, sagt Richard Thompson, nur mal mehr, mal weniger.
1: I think it's a kind of a melancholic title, you know. It's you know, the world is a strange place at the moment. It's a strange mood at the moment, and so you kind of smile, but it's not quite right, you know.

0: Richie Thompson behauptet, seine Lieder hätten sich im Laufe der Jahre zu einer Art Medizinschrank für allerlei Seelenzustände entwickelt. Nun trägt er also seinen Rucksack voller Überlebenslieder mit sich herum. Er benutzt gerne historische Metaphern und märchenhafte Vergleiche, doch seine Songs sind bodenständig. Und er versteht es auf magische Weise, Folk, Jazz und fast göttliche Choräle miteinander zu verbinden. Politik und Gesellschaft bleiben selten ungeschoren. Nörgler und Jammerlappen bekommen ihr Fett weg. Seine Helden sind humorige Bewältiger des Alltags. Hören wir also auf zu jammern und vergessen nicht, wie gut es uns eigentlich geht.
1: I think we forget how wealthy we are. In you know Western Europe, in the United States, I mean we're very wealthy, and our wealth has gone up, you know, since the '50s. I mean it's gone up and up and up and up and up. You know, comparatively speaking, we've been very lucky.

0: Matty Thompson gemeinsam mit seiner ersten Frau Linda, ihren Kindern Teddy und Kami und dem Enkelsohn Zach Hobbs. Alles wunderbare Musiker. Er ist zu Recht stolz auf seinen Clan. Am Beginn der Solokarriere befasste sich Thompson vor 50 Jahren intensiv mit der islamischen Religion, hauptsächlich wegen ihrer mystischen Kultur. Gemeinsam mit Linda studierte er aus künstlerischem Interesse Lehre und Musik des Sufismus. Im Laufe der Zeit hat er seine ganz eigene Perspektive entwickeln können.
1: My experience of the Muslim world is traveling from country to country is a place of generosity and sweetness. A lot of what I read about, I don't recognize. You know, it's a new strain, I think, of Islam that's very radical and scares me.

0: Die Songs von Richard Thompson scheinen immer wie eine kleine Zeitreise. Er sagt, Songschreiben schwanke zwischen bewussten und unbewussten Momenten. Kollege David Byrne wundert sich bis heute, dass der bescheidene Thompson für seine Arbeit nie mehr Anerkennung bekommen habe. Aber das liegt möglicherweise an seiner beherzten Offenheit, die er auch in seiner Wahlheimat Amerika pflegt. Das Klima ist dort nicht gerade beherzt.
1: People are afraid to be seen as unpatriotic if they contradict the White House. Well, which is a very dangerous thing, you know. The next step is totalitarianism. It's very close, really. You know, from a country that calls itself, the freest country in the world, to being the least free suddenly. It's just a little twist. It's very small things.
0: Richard Thompson weiß, wovon er spricht. Seit 40 Jahren lebt er in Amerika, zunächst in Kalifornien, auch weil er dort gut zu tun hatte. Seine Filmmusiken, zum Beispiel für Werner Herzogs Grizzly Man, wurden mehrfach ausgezeichnet. Seine Soundtracks wurden für Grammy und Oscar nominiert. Seine Aufgabe bei Konzerten sieht der Engländer in Übersee als Mahner, als provokant, als Denker für die Denkenden. Da gilt er auch schon mal als Advokat des Teufels, aber irgendjemand muss die Dinge ja beim Namen nennen.
1: You know, sometimes people think I should mind my own business. Especially, if I'm giving a concert, people think that politics have no place in music. You know, that's their point of view. It's not mine.
0: Es wundert kaum, dass einer der innigsten Songs von Richard Thompson wie ein Gospel von den Blind Boys of Alabama interpretiert wird.

0: Yeah, I think they start in minor. I'd like to think that wasn't true.
1: Er schrieb fast 400 Songs, wirkte auf über 500 Alben mit, eine beachtliche Bilanz. Fast alle Songs komponierte er in Moll. Richard Thompson wünschte sich, es wäre anders, aber zum Glück wird die Arbeit im Laufe der Jahre leichter. Und mit noch mehr Glück schreibt sich ein Song schnell, in 15 Minuten. Das sind die besten Lieder, sagt er. Bei Thompson klingt alles so erhaben, meint Joni Mitchell. Und der Meister sagt, seine Lieder wollen einfach gespielt werden. Man solle Musik immer nur aus purer Freude machen.
0: I think you make music to enjoy yourself, because music's fun. It's fun to play, you're having fun. And I think you might sing a sad song more because you enjoy sad songs than because you are sad. Now, having said that, I think music may be cathartic. It may be therapeutic for you and the audience. But that's not the point. That's a byproduct, I think. That's something that happens at the same time. But I think you play music for the joy of music.

0: Richie Thompson ist kein gebürtiger, nobler Landedelmann, aber er lebt die klassische Welt von Tennyson bis Shelley. Er ist wie ein ungekrönter Edelmann unter all den Rock- und Popstars. Von der Königin ist er zu Recht geadelt. Ein galanter Barde mit Witz und Güte. Seinen 75. Geburtstag hat er gerade gefeiert und er braucht sich keine Gedanken, um eine berufliche Zukunft zu machen. Vor ein paar Jahren war er Kurator des Meltdown Festivals und spielte 2023 in Glastonbury. Musik wird auch in Zukunft verlässlich für sein Leben da sein. Ohne Musik wäre das Leben für ihn nicht nur ein Irrtum. Ohne Musik, so meint Master Thompson, wäre er längst verrückt geworden.
1: Well, it is because there's no end to it. You know, there isn't a place where you say, well, okay, now I know it. That never happens. You know, there's always more to know. There's always more technique you need. Because music is such a, in one sense, it's such a vague thing. You know, you can't define it. You can't put your finger on it. It's a very elusive thing. You don't know where the end of it is. It's you know, every time you put two notes together, it's a new thing. So you're always exploring, and you're always learning. There's no bottom to it. If you're a songwriter, well, then you've got two oceans. 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

So viel zu Ehren des Liedermachers Richard Thompson. Das war's, so sei es. Frag nicht nach mir und mach die Tür hinter dir zu. That's all. Amen and close the door. Volkkönig Thompson verabschiedet sich nun und Gitti Gülden sagt Danke fürs Zuhören und gute Nacht.

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1: Um 21 Uhr mit Petra Mittermeier. SPD-Vizekanzler Klingbeil hat die jüngste Äußerung des israelischen Sicherheitsministers Ben-Gvir scharf verurteilt und Konsequenzen gefordert. Es müssten auf europäischer Ebene Sanktionen geprüft werden, sagte der SPD-Politiker auf Sat.1. Aus Berlin Bianca Schwarz.
2: Ich stehe in Solidarität zum Staat Israel, aber ich stehe nicht in Solidarität zu solchen Ministern, so Klingbeil wörtlich. Der rechtsextreme Polizeiminister Ben-Gvir hatte in einem Podcast unter anderem gezielte Tötungen von Palästinensern gefordert. Es gäbe im Gazastreifen Menschen, die es nicht verdient hätten zu leben. Ben-Gvir ist mehrfach verurteilt wegen Hetze und Terrorunterstützung. Mehrere europäische Staaten haben schon früher Sanktionen gegen ihn verhängt. Die offizielle Linie der israelischen Regierung vertritt er mit seiner Aussage nicht.
1: Das Oberlandesgericht Stuttgart hat einen Ukrainer wegen Agententätigkeit in Deutschland zu einer Haftstrafe von 1 Jahr und 3 Monaten verurteilt. Die Richter sahen es als erwiesen an, dass der Mann im Auftrag Russlands Brandanschläge vorbereiten wollte. 2 weitere Angeklagte wurden freigesprochen. Aus Stuttgart Deborah Kölz.
3: Die Bundesanwaltschaft hatte den 3 Ukrainern vorgeworfen, als Agenten im Auftrag eines russischen Nachrichtendienstes von Köln aus Pakete mit GPS-Trackern in Richtung Ukraine geschickt zu haben. Damit sollten Versandrouten ausgekundschaftet werden, um später auf diese Weise Pakete mit Brandsätzen zu verschicken, so der Vorwurf. Das Gericht geht davon aus, dass nur einer der Angeklagten tatsächlich wusste, dass der Versand zugunsten einer russischen staatlichen Stelle durchgeführt werden sollte. Damit hat er sich der Agententätigkeit zu Sabotagezwecken schuldig gemacht, sagte der Richter.
1: In den USA hat ein Prozess gegen den Meta-Konzern begonnen, in dem es um die Nutzung seiner Apps durch Kinder und Jugendliche geht. Mehrere Bundesstaaten werfen dem Unternehmen vor, Minderjährige bewusst abhängig von Facebook und Instagram zu machen. Eltern und Öffentlichkeit würden über die Nutzungsrisiken im Unklaren gelassen. Der Konzern weist die Vorwürfe zurück. Ihm droht eine milliardenschwere Geldstrafe. Am Flughafen München hat es erneut einen Zwischenfall gegeben, diesmal mit einem landenden A380 der Lufthansa. Die Maschine setzte gestern Abend zu früh auf und beschädigte die Beleuchtung der Landebahn. Alle Passagiere an Bord blieben unverletzt. 2 Tage zuvor war auf derselben Landebahn ein Boeing Dreamliner beim Start über das Pistenende hinausgeschossen. Auch hier wurde die Beleuchtung beschädigt, die Maschine konnte aber noch abheben. Das waren die Nachrichten. Das Wetter in Norddeutschland, nachts erst verbreitet Schauer, später längere trockene Abschnitte, Tiefstwerte 17 bis 12 Grad. Morgen zeitweise Schauer, teils Gewitter, abends trockene Phasen 19 bis 23 Grad und am Donnerstag häufig Schauer und vereinzelt Gewitter 20 bis 24 Grad. Es ist 21.03 Uhr.
0: 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Immediate Records war ein kurzlebiges britisches unabhängiges Plattenlabel, das von 1965 bis 1970 aktiv war. In dieser relativ kurzen Zeit aber setzte es Maßstäbe, denn die Gründer Andrew Luke Oldham und Tony Calder bewiesen zunächst ein tolles Gespür bei der Entdeckung damals junger Talente. So nahmen sie Bands wie die Small Faces, The Nice, Amen Corner und die amerikanischen Newcomer McCoys unter Vertrag. Gleich die erste Single, die auf dem Immediate-Label erschien, wurde ein Evergreen. Hang on, Sloopy. Am Mikrofon ist Uli Kniep. Hey!

Andrew Luke Oldham begann als Pressesprecher und Promoter für verschiedene Bands, darunter auch die Beatles, bevor er sich auf die Rolling Stones konzentrierte und 1963 deren Manager und Produzent wurde. Tony Calder startete etwa gleichzeitig bei Decca Records als Promoter. Aus Frust über mangelnde Flexibilität der großen Plattenfirmen beschlossen Oldham und Calder, ihr eigenes Label zu gründen. Und im August 1965 war es dann also soweit. Immediate Records wurde aus der Taufe gehoben. Eine Band, die sie von Decca für 25.000 Pfund loseisten, waren die Small Faces.

Here Come the Nice hatte die Katalognummer 50 und war die erste Single der Small Faces auf Immediate. Das englische Wort bedeutete so viel wie unmittelbar und sollte signalisieren, dass Andrew Luke Oldham und Tony Calder junge Talente schnell, direkt und ohne Umwege auf den Markt bringen wollten und den Künstlern kreative Freiheit lassen wollten. Mut zum Risiko bewiesen die beiden Labelchefs, zum Beispiel mit dem deutschen Model Christa Päffken alias Nico.

I'm Not Saying, geschrieben von Gordon Lightfoot, interpretiert von Nico, lange bevor sie nach Amerika ging und zu Velvet Underground stieß. Ihre Debütsingle erschien 1965 auf Immediate Records. Dieses englische Label schloss auch Vertriebsverträge mit amerikanischen Firmen. Und so kamen beispielsweise die eingangs gehörten McCoys auch auf den englischen Markt. Happy to be part of the industry of human happiness, lautete der Wahlspruch von Immediate. Und mit Out of Time in der Version von Chris Farlow verbuchte die neue Firma eine Nummer 1. Geschrieben wurde das Stück bekanntlich von Mick Jagger und Keith Richards. Es sollte übrigens der einzige Top-Hit für Farlow bleiben.

NDR Blue, die Nachtclub Classics, heute zum Plattenlabel Immediate Records, das vor 60 Jahren gegründet wurde. Auch Künstler wie Rod Stewart, P.P. Arnold, John Mayall, The Nice, Eamon Corn und Humble Pie waren bei Tony Calder und Andrew Luke Oldham unter Vertrag. Oldham arbeitete übrigens weiterhin auch als Manager der Rolling Stones, bis diese ihn 1967 entließen. Währenddessen hatte Immediate zunächst wachsenden Erfolg mit seinen Bands, insbesondere mit den Small Faces. Im Mai 1968 konnte deren Konzeptalbum The Audience Not Gone Flake bis zum Spitzenplatz der britischen LP-Charts vordringen. Und daraus nun der wahrscheinlich größte kommerzielle Erfolg, Lazy Sunday.

The Ogdens Nut Gone Flake war der größte Erfolg auf dem Immediate-Label überhaupt und schon zuvor hatten die Small Faces mit Ichiku Park und Tin Soldier riesige Single-Hits. Aber auch obskure Namen landeten in den Charts. Der Marquis of Kensington beispielsweise war eigentlich ein reines Studioprojekt des damaligen Kings-Managers Robert Vase und des Produzenten Mike Leander. Vase gab seine Stimme, Leander trat als Figur des Marquis auf den Plattenhüllen auf und übrigens auch im Bremer Beatclub. Und zwar mit diesem Stück, Changing of the Guard.

The Changing of the Guard stieg am 30. September 1967 in die deutsche Single-Hit-Parade ein und schaffte es bis auf Platz 32. Der Song erschien auch auf dem Soundtrack des Films Tonight, Let's All Make Love in London von Peter Whitehead. Auch Pink Floyd waren übrigens im Film zu hören, allerdings nicht bei Immediate unter Vertrag. Dafür findet man aber überraschenderweise andere große Namen im Katalog, wie zum Beispiel Peter Greens Fleetwood Mac, hier mit einem ihrer besten Stücke überhaupt.

Eamon Corner, If Paradise is Half as Nice, eigentlich die Coverversion des italienischen Hits Il Paradiso von Lucio Battisti. Nicht immer konnten die Labelchefs ihre Künstler langfristig an sich binden. Oft verloren Oldham und Calder ihre Talente trotz künstlerischer Freiheit dann eben doch an große Plattenfirmen, die den Bands einfach mehr Geld boten. So wanderte auch Rod Stewart bald ab, zuvor aber nahm er für Immediate zusammen mit P.P. Arnold diese Single auf, Come Home Baby.

The Thoughts of Emmalist Dave Jack, das waren The Nice. Eigentlich waren sie die Begleitmusiker der Sängerin Pippi Arnold. Sie wurde The First Lady of Immediate genannt. Und sie wurde von den Small Faces gefördert und hatte großen Erfolg unter anderem mit dieser Interpretation von Angel of the Morning.

0: Trotz etlicher Hits und großer Beachtung gerieten die Labelchefs von Immediate durch Managementfehler in immer größer werdende finanzielle Schwierigkeiten. Andrew Luke Oldham und Tony Calder mussten ihr Label am 18. März 1970 einstellen und gingen in die freiwillige Liquidation. Die Urheberrechte am Immediate-Katalog wanderten in den folgenden Jahren von einem zum anderen. Darunter Charlie Records, Castle Communications, Sanctuary Records, Universal Music und schließlich BMG Rights. Das ist der Grund, warum auch immer wieder neue Auflagen der Platten in unterschiedlichen Verpackungen auf den Markt kamen. Die Musiker sahen in den meisten Fällen kaum noch Tantiemen, wie Steve Marriott mir zu Lebzeiten bestätigte.
1: These things on that album don't belong to me anymore. They went down with Immediate.
2: Mit der Pleite der Plattenfirma habe ich auch alle Rechte an den alten Songs verloren. Natürlich könnte ich sie in Gerichtsverfahren durchsetzen, aber das alles wäre doch viel zu zeitaufwendig und kostspielig.
1: I don't think I would end up with any money, if that's what you mean. I could make it very difficult for them. But, you know, I mean, what good's that? I just beat my own head against the wall.

Tin Soldier, wahrscheinlich eines der besten Stücke der Small Faces und auf dem Immediate Label. Der ursprüngliche Gründer der Plattenfirma, Andrew Luke Oldham, versuchte später übrigens eine neue Firma mit dem Namen Immediate Records neu zu gründen und bestimmte Titel wieder zu veröffentlichen. Gegen diese Pläne allerdings erwirkte Charlie Records umgehend eine einstweilige Verfügung und Oldham verlor letztlich den Rechtsstreit und er wurde zur Zahlung von Prozesskosten in Höhe von fast 500.000 Pfund verurteilt. Auch seine Vermögenswerte wurden eingefroren und er musste alle Masterbänder und Kopien der umstrittenen Aufnahmen herausgeben. So endete ein Kapitel der britischen Musikgeschichte unrühmlich. Was bleibt, sind die großartigen Kompositionen und Einspielungen der Künstler, die einst mehr oder weniger lange bei Immediate unter Vertrag standen, so wie Humble Pie.

Humble Pie, gegründet von Ex-Hurt-Sänger und Frontmann Peter Frampton und natürlich dem Ex-Small Faces-Gitarristen und Sänger Steve Marriott. Natural Born Boogie, nicht einmal auf dem ersten Album As Safe As Yesterday erschienen, sondern nur als Single Nummer 82 von insgesamt 83 verschiedenen, die auf dem Immediate-Label herauskamen. Neben den heute gehörten Klassikern gab es zugegebenermaßen auch etliches Skurriles auf Immediate, von mittlerweile vergessenen Namen wie Jimmy Tarbuck, Factotums und den Variations. Hier aber noch ein schönes Stück, geschrieben von Mike Dabo, gesungen von Chris Farlow, später auch interpretiert von Rod Stewart, Handbags and Glad Rags.

Ja, bye-bye. Wir kommen tatsächlich zum Ende der heutigen Nachtclub Classics hier bei NDR Blue. Diesmal ging es um das legendäre Immediate Label, das vor rund 60 Jahren von Andrew Luke Oldham und Tony Calder gegründet wurde. Calder übrigens arbeitete bis zu seinem Tod noch mit so unterschiedlichen Musikern wie den Bay City Rollers, Eddie Grant und Black Sabbath. Und nur noch ein Instrumental von Eric Clapton, Snake Drive.

The Blues Anytime war eine kleine Serie von 4 Alben, die aus heutiger Sicht die Crème der englischen Szene enthielt. Neben John Mayall und Savoy Brown waren auch Eric Clapton, Jimmy Page und Jeff Beck dabei. Hier ist letzterer mit Stealing.

Diese frühen Bluesaufnahmen, in erster Linie Instrumentals von Beck, Clapton und Page, sind später übrigens auf dem Hamburger Line-Label noch einmal als Doppel-CD erschienen. Ja, und das bringt mich zum Ende der heutigen Classics hier bei NDR Blue im Nachtclub zum Immediate-Label, das vor rund 60 Jahren gegründet wurde und für einige Zeit eine wichtige Rolle in der englischen Szene spielen sollte. Am Mikrofon war Uli Kniep und ich schließe mit dem R&B Pop Symphony Orchestra unter Leitung von Keith Richards. I Got You, Babe. Damit einen schönen Abend. Tschüss.

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1: Um 22 Uhr mit Petra Mittermeier. Vizekanzler Klingbeil hat nach der jüngsten Äußerung des israelischen Sicherheitsministers Ben-Gvir politische Konsequenzen gefordert. Deutschland dürfe bei aller Solidarität mit dem Staat Israel nicht schweigen, sagte der SPD-Politiker bei Sat.1. Ben-Gvir hatte dazu aufgerufen, im Gazastreifen mindestens 30 Palästinenser pro Nacht zu töten. Zu den möglichen Konsequenzen Matthias Deiß aus Berlin.
2: Nun, Vizekanzler Klingbeil fordert, Sanktionen gegenüber Ben-Gvir auf europäischer Ebene nun sehr ernsthaft zu prüfen. Er macht also einerseits Druck, greift dem Außenminister und dem Bundeskanzler dabei gleichzeitig aber auch nicht vor. Denn geprüft werden diese Sanktionen auf europäischer Ebene schon länger. Das ist also nichts Neues. Entscheidend ist, ob Kanzler und Außenminister dies nun anders als bisher mit Nachdruck verfolgen. Und das wissen wir möglicherweise erst, wenn der Kanzler seinen Urlaub beendet hat.
1: Das Oberlandesgericht Stuttgart hat einen Ukrainer wegen Agententätigkeit in Deutschland zu einer Haftstrafe von 1 Jahr und 3 Monaten verurteilt. Die Richter sahen es als erwiesen an, dass der Mann im Auftrag Russlands Brandanschläge vorbereiten wollte. 2 weitere Angeklagte wurden freigesprochen. Aus Stuttgart Deborah Kölz.
3: Die Bundesanwaltschaft hatte den 3 Ukrainern vorgeworfen, als Agenten im Auftrag eines russischen Nachrichtendienstes von Köln aus Pakete mit GPS-Trackern in Richtung Ukraine geschickt zu haben. Damit sollten Versandrouten ausgekundschaftet werden, um später auf diese Weise Pakete mit Brandsätzen zu verschicken, so der Vorwurf. Das Gericht geht davon aus, dass nur einer der Angeklagten tatsächlich wusste, dass der Versand zugunsten einer russischen staatlichen Stelle durchgeführt werden sollte. Damit hat er sich der Agententätigkeit zu Sabotagezwecken schuldig gemacht, sagte der Richter.
1: Weil es so heiß und trocken war in den letzten Wochen, fallen die Ernten in Deutschland enttäuschend aus. Der Bauernverband geht davon aus, dass in diesem Jahr nur knapp 42 Millionen Tonnen Getreide geerntet werden. Das wären 7% weniger als im vergangenen Jahr. Gleichzeitig sind die Kosten etwa für Dünger und Kraftstoffe stark gestiegen. Bauernpräsident Ruckwied fordert deshalb Finanzhilfen für die Landwirte. In den USA hat ein Prozess gegen den Meta-Konzern begonnen, in dem es um die Nutzung seiner Apps durch Kinder und Jugendliche geht. Mehrere Bundesstaaten werfen dem Unternehmen vor, Minderjährige bewusst abhängig von Facebook und Instagram zu machen. Eltern und Öffentlichkeit würden über die Nutzungsrisiken im Unklaren gelassen. Der Konzern weist die Vorwürfe zurück. Ihm droht eine milliardenschwere Geldstrafe. Das waren die Nachrichten. Das Wetter in Deutschland. Nachts meist trocken und noch letzte Schauer. Die Temperaturen sinken auf 19 bis 11 Grad. Morgen gibt es gebietsweise Schauer, aber auch trockene Phasen. 19 Grad im Norden und bis höchstens 32 Grad im Süden. Es ist 22.03 Uhr.
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4: Am Mikrofon ist Paul Baske. Guten Abend.

So, das war Head White mit Mirror Mirror, die neue vierte Single. Und die Band kommt aus dem Black Country von England. Das bedeutet eine Industriegegend in den englischen West Midlands, nordwestlich von Birmingham. Und das ist eine Newcomer-Band, wie gesagt, die vierte Single. Klassischer Britpop und Indie-Rock. Und ihre Vorbilder sind Oasis, Foo Fighters, The Arctic Monkeys und The Stone Roses. Head White aus dem Black Country von England. Nun eine Band, The Northern Line, kommt aber nicht aus England. Man würde denken, die Band kommt aus London, wenn sie so heißen wie eine U-Bahn-Linie. Aber die Band kommt aus Boston in Massachusetts. Und wir hören ihre Debüt-Single Lightning Strikes. Und dieser Song wurde ursprünglich 2024 veröffentlicht und erscheint jetzt neuerdings als Opener auf ihrer Debüt-EP, The Northern Line EP. Und die Band ist offensichtlich von Britpop der 90er beeinflusst worden und von den tanzbaren Grooves der Manchester-Bewegung. Wir hören jetzt The Northern Line mit Lightning Strikes.

So das war erstmal die Northern Line mit Lightning Strikes von ihrer neuen Debüt-EP, The Northern Line. Die Band kommt aus Boston, Massachusetts. Und eben hatten wir in Spiral Carpets aus Manchester mit This Is How It Feels, der bekannteste Song der Band eigentlich, aus dem Jahr 1990. Und das Lied This Is How It Feels gilt als eine der wichtigsten Hymnen der sogenannten Manchester-Bewegung der späten 80er und frühen 90er Jahre. Und Northern Gloom ist noch eine amerikanische Band, die gerne erzählt, dass sie von britischer Musik geprägt worden sind. Und wir hören jetzt ihre neue Single, Let's Join a Cult, von Northern Gloom aus Pennsylvania.

So das war Northern Gloom mit ihrer neuen Single Let's Join a Cult. Und ebenfalls aus Pennsylvania kommt die Band Nothing. Und Nothing aus Pennsylvania spielt bald, sehr bald, in Hamburg. Und zwar nächste Woche am kommenden Dienstag in Betty. Und es gibt ein neues Album, A Short History of Decay. Und letzte Woche spielte ich schon zwei Songs. Dieses Lied heißt Cannibal World. Und es klingt irgendwie etwas My Bloody Valentine-lastig, aber doch anders, also wegen der Breakbeats und so Jungle- und Industrial-Einflüsse auch. Es ist auf jeden Fall sehr interessant. Nothing mit Cannibal World aus Pennsylvania von ihrem neuen Album, A Short History of Decay. Und die Band spielt, wie gesagt, nächste Woche am kommenden Dienstag in Betty in Hamburg.

So, das war Nothing mit Cannibal World und die Band spielt am 25. in Betty in Hamburg. So, nun Harpy aus London in England und zwar, sie ist eine feste Größe in der Londoner Underground- und Fetisch-Club-Szene. Und es gibt eine Debüt-EP, Seven, wie eine römische Zahl geschrieben. Und das ist ein Konzeptwerk über die sieben Todsünden. Und wir hören jetzt das letzte Stück über diese EP. Here's Last Time von Harpy aus London.

Das war Harpias London mit Last Time von der Debüt-EP 7, wie gesagt, als römische Zahl geschrieben. So Punisher ist die neue Single der schottischen Band Mercy Girl. Und ich spielte diese Band ein paar Mal im Januar. Und es gibt jetzt diese neue Standalone-Single. Und es ist eine Band, die so düstere elektronische Beats mit atmosphärischem Darkwave verbindet. Die Band gibt es seit 2024. Bisher gibt es kein Album. Die Band hat sich in erster Linie auf Standalone-Singles konzentriert und auf EPs. Und hier ist die neueste Standalone-Single. Hier ist Punisher von Mercy Girl aus Glasgow in Schottland.

So das war Mercy Girl mit Punisher. So Automatic aus L.A. spielt nächste Woche in Hamburg, in Molotow, am Donnerstag, den 27. Und es gab das Album letztes Jahr, Is It Now? Und es gibt kein neues Album und auch keine richtige neue Single oder EP. Es gibt nur ein Nick Sinner Remix von dem Song Black Box. The Black Box ist der Opener von dem Album Is It Now von 2025. Und Nick Sinner war natürlich der Gitarrist der Yeah Yeah Yeahs. Und die neue Version ist schon interessant, so düst und tanzbar. Und Nick Sinner natürlich ist ein ziemlich bekannter amerikanischer Musiker. Wie gesagt, der Gitarrist von Yeah Yeah Yeahs damals und inzwischen ist er auch Fotograf. Und sein Gitarrenspiel damals für Yeah Yeah Yeahs war sehr markant. Er prägte Hits wie Maps sehr entscheidend mit. Aber das wisst ihr wahrscheinlich schon. Und hier ist jedenfalls Automatic mit Black Box. Der Nick Sinner Remix, die Band spielt nächste Woche Donnerstag am 27. in Molotow.

So das war erstmal Automatic mit Black Box, die Nick Sinner Remix, die Band spielt am Donnerstag, den 27. in Molotow. Und eben hatten wir natürlich Yeah Yeah Yeahs mit dem besagten Stück Maps von dem Album Fever to Tell. Das war das Debütalbum 2003. So nun das neue zweite Album von einer Band aus Belfast in Nordirland, und zwar Dear Matrona. Es ist ein Duo bestehend aus den beiden Musikerinnen Molly McGinn und Orlaith Forsyth. Und das erste Album erschien 2024, For Your Sins, und war tendenziell ziemlich so 70er Jahre retro-lastig. Das neue zweite Album finde ich schon, ja, klingt moderner eigentlich, so ein moderner Indie-Pop-Sound. Die beiden spielten schon jahrelang als Straßenmusikerinnen in Belfast, bevor es mit der Band ernst wurde. Hier ist Dear Matrona mit dem Titelstück von dem neuen Album, Here's Hate That I Care.

So, das war Dear Matrona aus Belfast mit Hate That I Care, das Titelstück von dem neuen zweiten Album. So, ich habe in letzter Zeit schon einige Songs von Mojave 3 gespielt, und zwar deshalb, weil alle ihre Platten neu veröffentlicht worden sind. Sie sind alle remastered worden 2026, und ich bin dabei, die Highlights wieder zu entdecken. Und wir hören jetzt ein Stück von dem letzten Album Puzzles Like You. Das war 2006. Und zwar das fünfte Album. Und es war die Lead-Single Breaking the Ice. Und es war richtige sonnige Indie-Pop-Musik von Mojave 3. Von dem Album Puzzles Like You.

So das war Mojave 3 mit Breaking the Ice von dem Album Puzzles Like You, das letzte Werk 2006 und nun zum Schluss ein Stück von ihrem Debütalbum Ask Me Tomorrow 1995. Hier ist Mojave 3 mit Love Songs on the Radio und das war der Nachtclub mit Paul Baskerville.

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1: Um 23 Uhr mit Petra Mittermeier. SPD-Vizekanzler Klingbeil hat die jüngste Äußerung des israelischen Sicherheitsministers Ben-Gvir scharf verurteilt und Konsequenzen gefordert. Es müssten auf europäischer Ebene Sanktionen geprüft werden, sagte der SPD-Politiker auf Sat.1. Aus Berlin Bianca Schwarz.
2: Ich stehe in Solidarität zum Staat Israel, aber ich stehe nicht in Solidarität zu solchen Ministern, so Klingbeil wörtlich. Der rechtsextreme Polizeiminister Ben-Gvir hatte in einem Podcast unter anderem gezielte Tötungen von Palästinensern gefordert. Es gäbe im Gazastreifen Menschen, die es nicht verdient hätten zu leben. Ben-Gvir ist mehrfach verurteilt wegen Hetze und Terrorunterstützung. Mehrere europäische Staaten haben schon früher Sanktionen gegen ihn verhängt. Die offizielle Linie der israelischen Regierung vertritt er mit seiner Aussage nicht.
1: In den USA hat ein Prozess gegen den Meta-Konzern begonnen, in dem es um die Nutzung seiner Apps durch Kinder und Jugendliche geht. Mehrere Bundesstaaten werfen dem Unternehmen vor, Minderjährige bewusst abhängig von Facebook und Instagram zu machen. Eltern und Öffentlichkeit würden über die Nutzungsrisiken im Unklaren gelassen. Die Kläger fordern, dass Meta bestimmte Funktionen seiner Apps beschränkt, etwa das Endlos-Scrollen oder den Gefällt-mir-Zähler. Außerdem droht dem Konzern eine milliardenschwere Geldstrafe. Mit einem Urteil wird Anfang Oktober gerechnet. Mitarbeitende des Toilettenbetreibers Sanifair haben schwere Vorwürfe gegen das Unternehmen erhoben. Nach Recherchen des ARD-Politikmagazins Report Mainz kommt es bei Arbeitszeiten und Löhnen immer wieder zu Verstößen. Aus Mainz David Mailänder.
3: 12-Stunden-Schichten an 7 Tagen die Woche ohne einen Tag Pause und das an mehreren Raststätten. Das belegen die Recherchen von Report Mainz. Die Reporter hatten Arbeitszeiten von Reinigungskräften bundesweit dokumentiert. Mitarbeiterinnen und Mitarbeiter hatten sich an das Politikmagazin gewandt und auch von Stundenlöhnen weit unter dem für Gebäudereiniger geltenden Mindestlohn berichtet. Sanifair erklärte gegenüber Report Mainz, man nehme die Hinweise ernst. Sie seien aber zu pauschal, um sie prüfen zu können.
1: Frank Beard, langjähriger Schlagzeuger der US-Rockband ZZ Top, ist tot. Der 77-Jährige starb auf seiner Ranch im Bundesstaat Texas im Beisein seiner Familie. Das teilte sein Pressesprecher mit. ZZ Top hat weltweit mehr als 50 Millionen Tonträger verkauft. Zu den größten Hits der Band zählen Sharp Dressed Man, Legs und Gimme All Your Lovin'. Das waren die Nachrichten. Das Wetter in Deutschland. Nachts meist trocken, noch letzte Schauer, Tiefstwerte 19 bis 11 Grad. Morgen gebietsweise Schauer, aber auch trockene Phasen, 19 Grad im Norden bis 32 Grad im Süden. Am Donnerstag teils trocken, teils Schauer, 20 bis 27 Grad. Am Freitag zeitweise sonnig, im Nordwesten und Süden Schauer, 19 bis 26 Grad. Es ist 23.03 Uhr.
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4: Hallo zum Nachtclub, am Mikrofon ist Matthias Böhm, heute mit Musik von Paul Holland, dem Einer Stray Orchestra, Dave Lofts und Lamb Chop.

Just West of Nicolet. Dies waren Lamb Chop, Musik ihres neuen Albums Punching the Clown, das 17. in der Karriere dieser Band aus Nashville, Tennessee, um den Songschreiber, Sänger und Gitarristen Kurt Wagner. Der fuhr vor einiger Zeit nachts mit dem Auto durch die Gegend und hörte etwas, das er beschreibt als einen minimalistischen, einzeln angeschlagenen Akkord auf dem Banjo und einer kleinen Gruppe von Stimmen. Er versuchte zunächst glücklos herauszufinden, was das gewesen war, und stieß dann darauf, dass es Lined Out Singing war, eine Form des A Cappella Gospelgesangs im Wechselgesang, die im 19. Jahrhundert in Schottland entstand und zu einer Wurzel des amerikanischen Gospels und der Country Music wurde, als sich schottische Einwanderer in den Appalachians niederließen. Ein Lied, typischerweise ein Kirchenlied, wird von einem Vorsänger angeführt, der die Strophe allein beginnt, bevor ein Chor einsetzt und ihn im Rest der Zeile begleitet. Der Line-Out-Gesang entstand aus der Notwendigkeit heraus, da nicht jedes Mitglied einer Gemeinde lesen konnte. Die Stimme des Vorsängers half dem Chor, sich an den folgenden Teil des Liedes zu erinnern. Seine Wirkung ist tiefgreifend, eine eindringliche, elegische Interpretationsform, in der man nicht nur die Worte und ihre Bedeutung hört, sondern auch, was diese Worte für jeden einzelnen Sänger bedeuten. Und genau diese Art von Musik wollte Kurt Wagner auf Punching the Clown nachempfinden, wofür er, so sagt er, ein deutlich besserer Songwriter werden musste. Das ist ihm fraglos gelungen, denn Punching the Clown ist wie immer ein hervorragendes Lamb Chop-Album. Hören wir sie hier mit einem weiteren Track, nämlich Weekend.

0: Holy von Dave Lofts, einem irischen Newcomer, der gerade seine genau so betitelte Debüt-EP vorgelegt hat. 6 Stücke über Liebe, Verlust, Selbstentdeckung und persönliche Unverwüstlichkeit. Begonnen hat er seine Karriere mit Coverversionen, und zwar von unter anderem Kate Bush, Sam Fender und Shane McGowan, die ihm Millionen von Streams einbrachten. Und so nach und nach nahm auch sein selbstgeschriebenes Material Fahrt auf, sodass er schließlich einen Plattenvertrag bekam und nun als Sänger und Songschreiber einer größeren Öffentlichkeit vorgestellt wird. Hören wir ihn hier mit einem weiteren Stück von Holy. Der Track heißt Where is the Love? Dave Lofts.
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Chiaroscuro, Hell-Dunkelmalerei, eine Kunsttechnik aus der Renaissance und dem Barock, gab vor 15 Jahren dem Debütalbum der norwegischen Band Einar Stray Orchestra seinen Namen und diente sicherlich, wenn man sich den Genre-Mix und die Dynamik in der Musik anguckt, auch als ästhetische Vorgabe. 15 Jahre nachdem das Debüt 2011 erschien, gibt es nun Chiaroscuro Variations. 7 Künstlerinnen und Künstler wurden eingeladen, jeweils ein Stück des Albums neu zu interpretieren und das auf durchaus andere Art und Weise als die Originaltracks klangen. Hören wir also hier Chiaroscuro nochmal in der Mayuko-Version.

Dies war ein weiteres Original des Einar Stray Orchestras. Beast heißt der Track, ebenfalls zu finden auf ihrem 2011er Debüt Chiaroscuro. Und es folgt, wie nicht anders zu erwarten, auch hier eine Interpretation, nämlich die von Thérèse Aune.

Paul Holland, die Mutter Münchnerin, der Vater Londoner. Aufgewachsen ist er in Ulm, leben tut er jetzt in Berlin, ist 27 Jahre alt und begann seine Karriere als Straßenmusiker. Er liebt die Musik von Live Wollebeck, interpretierte auf der Straße aber zum Beispiel auch Bill Withers und Chris Isaak und stellte dann fest, dass auch eigene Songs, die er in dieses Repertoire einstreute, beim Publikum sehr gut ankamen. Also wuchs in ihm natürlich die Idee, ein Album mit eigenem Material aufzunehmen und zu veröffentlichen. Das hat er 2023 getan, da erschien seine Debüt-EP Everything. Er trat in Clubs auf, ging auf Tournee und hat gerade sein zweites Werk vorgelegt. Das heißt Sunflower und wir haben daraus zunächst Turning Tides gehört. Der nächste Track von Paul Holland heißt Bloody Skies. Bevor ich den abfahre, möchte ich mich schon mal verabschieden. Dies war der Nachtclub auf NDR Blue. Am Mikrofon war Matthias Böhm. Ich wünsche noch einen schönen Abend und sag Bye-bye.

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1: Um 0 Uhr mit Ronald Lessig. Vizekanzler Klingbeil hat nach der jüngsten Äußerung des israelischen Sicherheitsministers Ben Gvir politische Konsequenzen gefordert. Deutschland dürfe bei aller Solidarität mit dem Staat Israel nicht schweigen, sagte der SPD-Politiker bei Sat.1. Gvir hatte dazu aufgerufen, im Gazastreifen mindestens 30 Palästinenser pro Nacht zu töten. Zu den möglichen Konsequenzen Matthias Deiß aus Berlin.
2: Nun, Vizekanzler Klingbeil fordert, Sanktionen gegenüber Ben Gvir auf europäischer Ebene nun sehr ernsthaft zu prüfen. Er macht also einerseits Druck, greift dem Außenminister und dem Bundeskanzler dabei gleichzeitig aber auch nicht vor. Denn geprüft werden diese Sanktionen auf europäischer Ebene schon länger. Das ist also nichts Neues. Entscheidend ist, ob Kanzler und Außenminister dies nun anders als bisher mit Nachdruck verfolgen. Und das wissen wir möglicherweise erst, wenn der Kanzler seinen Urlaub beendet hat.
1: In den USA hat ein Prozess gegen den Meta-Konzern begonnen, in dem es um die Nutzung seiner Apps durch Kinder und Jugendliche geht. Mehrere Bundesstaaten werfen dem Unternehmen vor, Minderjährige bewusst abhängig von Facebook und Instagram zu machen. Die Kläger fordern, dass Meta bestimmte Funktionen seiner Apps beschränkt, etwa das Endlos-Scrollen oder den Gefällt-mir-Zähler. Außerdem droht dem Konzern eine milliardenschwere Geldstrafe. Zu wenig Regen und wochenlange Hitze machen den Landwirten in Deutschland zu schaffen. Sie konnten in diesem Sommer schätzungsweise nur 42 Millionen Tonnen Getreide ernten, 7% weniger als im vergangenen Jahr. Aus München, Eva Lell.
3: Bauernpräsident Ruckwitz sprach heute davon, dass es für viele Betriebe angespannt ist und für manche toxisch. Dazu muss man sehen, dass die Landwirte zu kämpfen haben mit hohen Energiepreisen, mit steigenden Preisen für Dünger, für Pflanzenschutzmittel. Und dazu kommt jetzt, dass sie zum Teil Einbußen haben bei dem, wofür sie das ganze Jahr gearbeitet haben. Und sicher ist auch, die Landwirte werden sich darauf einstellen müssen, dass es noch mehr solche trockenen Sommer geben wird in Zukunft.
1: Frank Beard, langjähriger Schlagzeuger der US-Rockband ZZ Top, ist tot. Der 77-Jährige starb auf seiner Ranch im Bundesstaat Texas im Beisein seiner Familie. Das teilte sein Pressesprecher mit. ZZ Top hat weltweit mehr als 50 Millionen Tonträger verkauft. Zu den größten Hits der Band zählen Sharp Dressed Man, Lex und Gimme All Your Lovin'. Das waren die Nachrichten. Das Wetter in Deutschland. Häufig trocken, noch letzte Schauer bei 19 bis 11 Grad. Tagsüber gebietsweise Schauer, selten Gewitter, teilweise auch trocken bei bis zu 19 Grad im Norden und 32 Grad im Süden. Am Donnerstag teilweise trocken, teilweise Schauer und einige Gewitter bis 27 Grad. Am Freitag zeitweise sonnig bis 26 Grad. Es ist 0 Uhr 3.
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0: 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Um 1 Uhr mit Ronald Lessig. SPD-Vizekanzler Klingbeil hat die jüngste Äußerung des israelischen Sicherheitsministers Ben Gvir scharf verurteilt und Konsequenzen gefordert. Es müssten auf europäischer Ebene Sanktionen geprüft werden, sagte der SPD-Politiker auf Sat.1. Aus Berlin Bianca Schwarz.
1: Ich stehe in Solidarität zum Staat Israel, aber ich stehe nicht in Solidarität zu solchen Ministern, so Klingbeil wörtlich. Der rechtsextreme Polizeiminister Ben Gvir hatte in einem Podcast unter anderem gezielte Tötungen von Palästinensern gefordert. Es gebe im Gazastreifen Menschen, die es nicht verdient hätten zu leben. Ben Gvir ist mehrfach verurteilt wegen Hetze und Terrorunterstützung. Mehrere europäische Staaten haben schon früher Sanktionen gegen ihn verhängt. Die offizielle Linie der israelischen Regierung vertritt er mit seiner Aussage nicht.
0: In den USA hat ein Prozess gegen den Meta-Konzern begonnen, in dem es um die Nutzung seiner Apps durch Kinder und Jugendliche geht. Mehrere Bundesstaaten werfen dem Unternehmen vor, Minderjährige bewusst abhängig von Facebook und Instagram zu machen. Die Kläger fordern, dass Meta bestimmte Funktionen seiner Apps beschränkt, etwa das Endlos-Scrollen oder den Gefällt-mir-Zähler. Außerdem droht dem Konzern eine milliardenschwere Geldstrafe. Mitarbeiter des Toilettenbetreibers Sanifair haben schwere Vorwürfe gegen das Unternehmen erhoben. Nach Recherchen des ARD-Politikmagazins Report Mainz kommt es bei Arbeitszeiten und Löhnen immer wieder zu Verstößen. Aus Mainz David Mailänder.
2: 12-Stunden-Schichten an 7 Tagen die Woche ohne einen Tag Pause und das an mehreren Raststätten. Das belegen die Recherchen von Report Mainz. Die Reporter hatten Arbeitszeiten von Reinigungskräften bundesweit dokumentiert. Mitarbeiterinnen und Mitarbeiter hatten sich an das Politikmagazin gewandt und auch von Stundenlöhnen weit unter dem für Gebäudereiniger geltenden Mindestlohn berichtet. Sanifair erklärte gegenüber Report Mainz, man nehme die Hinweise ernst. Sie seien aber zu pauschal, um sie prüfen zu können.
0: In Belgien, in der Nähe der deutschen Grenze, kämpfen Einsatzkräfte weiter gegen das große Feuer im Naturschutzgebiet Hohenfenn. Zuletzt haben sich die Flammen auch aufgrund von Regen nicht weiter ausgebreitet. Die Feuerwehr versucht nun, den Brand einzukreisen. Gelingt das, besteht die Hoffnung, das Feuer unter Kontrolle zu bringen, hieß es. Weil der Boden größtenteils aus Torf besteht, könnte es Wochen oder Monate dauern, bis der Brand komplett gelöscht ist. Das waren die Nachrichten. Das Wetter in Deutschland. Häufig trocken, noch letzte Schauer bei 19 bis 11 Grad. Tagsüber gebietsweise Schauer, selten Gewitter, teilweise auch trocken, bei bis zu 19 Grad im Norden und 32 Grad im Süden. Am Donnerstag teilweise trocken, teilweise Schauer, gebietsweise Gewitter, 20 bis 27 Grad. Es ist 1.03 Uhr.
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